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In meinem Horoskop steht geschrieben, wir werden heute eine schöne Zeit verbringen bei Fred Schlagersterne, Folge 701. Und wenn es im Horoskop steht, dann muss es auch stimmen. Viel Spaß und gute Unterhaltung in den kommenden 2 Stunden. Grüß euch.

Gleich zwei tolle Songs heute zu Beginn der 701. Ausgabe der Schlagersterne Sally Carter mit Das Herz einer Löwin und die Bianca aus dem Takt. Ja, das wäre dann taktlos, aber das ist sie mit Sicherheit auch wieder nicht. Wir haben heute wieder viel zu bieten in den Schlagersternen. In der ersten Stunde haben wir viele Neuheiten, natürlich das Album der Woche, ein ganz besonderes Album wieder mal, logisch, sonst wäre es auch nicht das Album der Woche, meine Austropop-Perlen. In der zweiten Stunde das doppelte Lottchen, heute wieder mal der Disco Fox Party Corner und ich habe heute Studiobesuch. Wolfgang Moser, der Steirer, der in Tirol lebt und von da aus jetzt auch Moderator ist und er ist ein ganz toller Sänger. Heute mein Gesprächspartner. Ja, und sie ist jetzt auch wieder mit dabei. Sabrina Westwind. Ja, Helden des Lebens. Ein Titel, den hat es schon mal gegeben, so ein Country-Style. Jetzt gibt es das Ganze nochmal und zwar in einem wunderbaren Remix zum Mittanzen.

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1: Tja, die Helden des Lebens, das sind auch Menschen, die nicht einfach 0815 durch die Gegend marschieren, das sind Menschen mit ganz viel Herz. Gott sei Dank, man könnte sie auch die Helden des Alltags nennen oder Herzensmenschen. Hier ist die aktuelle Single von Ronja Forcher, Herzensmensch.
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Ja, Herzensmensch, die aktuelle Single von Ronja Forcher. Und habt ihr Lust, mal wieder ein bisschen zu covern? Also ich schon. Dann starten wir mal mit einem Titel, den wir auch allesamt kennen.

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1: Tja, ein ehrenwertes Haus. Udo Jürgens aus dem Jahr 1974. Die Musik hat damals Udo Jürgens geschrieben, Text Michael Kunze. Ja, und Produzent war damals Ralf Siegel. Ja, der Udo Jürgens hat diesen Titel selbst auch nochmal gecovert im Jahr 2000 mit einem etwas anderen Text. Gunter Gabriel, Dieter Thomas Kuhn mit seiner Band hat diesen Titel gecovert. Mark Dean oder auch der gute Uwe Torrens. Ja, und jetzt anno 2026 hat eine junge Künstlerin gesagt, also wenn man diesen Titel hört von Udo Jürgens, dann könnte man glauben, der Text wurde erst heute geschrieben. Und recht hat sie, die Toria. Und so hört sich ein ehrenwertes Haus 2026 an.

Tja, die Neuauflage von Ein ehrenwertes Haus Toria anno 2026. Jetzt darf ich euch einen jungen Künstler aus der Schweiz präsentieren. Ja, man könnte ja so sagen, jedes Land hat so seinen Kaiser. Zumindest Österreich hatte mal Kaiser Franz Josef. Die Deutschen haben den Roland Kaiser. Ja, und die Schweizer, sie haben Kiran Kaiser. Ein Mann, der mit Sicherheit auch bei immer wieder sonntags mit seinem Hüftschwung für gute Figur und gute Qualität sorgen wird und natürlich für gute Stimmung pur. Das macht er jetzt auch bei Fritz Schlagersterne mit Latina Corazon. Hier ist er, Kiran Kaiser.

Tja, Sommerhit verdächtig, würde ich mal behaupten. Kieran Kaiser aus der Schweiz. Ja, einen Jürgens hatten wir heute schon ganz kurz gehört, nämlich Udo Jürgens. Aber da gibt es natürlich auch noch den Steffen Jürgens, der seit vielen Jahren aktiv ist, der als Bernd Berger begonnen hat und seit wirklich so vielen Jahren, man weiß schon gar nicht mehr, oder ich weiß nicht, wie seit wie vielen Jahren auch für andere Künstler präsent ist, um sie in den Vordergrund zu rücken. Aber Gott sei Dank, ja, er hat das Singen auch nicht verlernt. Der gute Steffen Jürgens, 20 Jahre später.

Ja, 20 Jahre später. Wunderschöner neuer Titel von Steffen Jürgens. Ganz großes Kompliment. Ja, und was haben Steffen Jürgens und andere Busse gemeinsam? Das kann ich euch auch sagen. Ja, beide sind sie auch als Solokünstler erfolgreich und sind auch für andere Künstlerinnen und Künstler sehr aktiv. Ja, den Steffen Jürgens haben wir gerade gehabt und jetzt kommt der gute André Busse. Ja, seine neue Single, für mich persönlich auch wieder so ein kleiner Meilenstein. Denn er hat sich immer wieder neu erfunden, der gute André Busse. Und das ist auch gut so. Naja, seine brandneue Single, Ich hab es dir doch gesagt. Da schlägt er ein weiteres spannendes Kapitel seines musikalischen Schaffens auf, nach dem Erfolg seines Albums Träumer und Giganten geht der vielseitige Künstler nun ganz bewusst einen nagelneuen Weg und präsentiert einen Titel, der seine künstlerische Weiterentwicklung eindrucksvoll untermauert. Hier ist sie, die aktuelle Single von André Busse. Ich habe

Ja, und ich glaube, ich habe nicht zu viel versprochen. Diesen Mann müssen wir immer auf dem Schirm haben. Immer wieder eine Neuerfindung des anderen Busse. Ja, und die liebe Elisabeth Kreuzer, sie ist immer lieblich anzusehen, sie ist immer lieblich anzuhören, weil man liebt an ihr einfach alles, dieses Lachen, dieses Tanzen und dieses Leben, das sie ausstrahlt. Leben, Tanzen, Lachen, die neue Single von Elisabeth Kreuzer.

Leben, Tanzen, Lachen, die neue, wunderschöne Single von Elisabeth Kreuzer. Und damit nun zu einem Mann, ja, der uns mit einem tollen Album überrascht, das wirklich ganz toll geworden ist. Allein schon die ersten beiden Vorboten, nämlich DDR-Ostkultschlager, sage ich auch, und den Lindenberg-Titel, wo so zu sind, Kriege da mit Voice Kids, Mega-Talent Nele. Ich muss ehrlich sagen, die haben total überrascht, begeistert und zugleich auch klar gemacht, was da auf uns zukommt. Und jetzt ist es endlich soweit. Hadi, übrigens im Osten geboren, präsentiert sein Kult-Hit-Album voller legendärer Songs aus den guten alten DDR-Zeiten, Ost und West. Denn, na klar, haben wir alle Rias Berlin gehört. Also damals die Leute, also ich nicht. Ich habe nur ORF gehört, damals. Alle alte Sehnsucht, neuer Style, das ist das Credo mit 14 Klassikern. Präsentiert so, wie er sie ganz einfach fühlt. Klassiker aus den Jahren 1975 bis zum Jahr 1974 von Größen wie Karat, Elektra oder auch City. Über Kultstars West wie Peter Maffay, wie Herwig Mitterecker oder auch wie Westernhagen. Bis hin zu spektakulären Neuinterpretationen aus dem Schlagerbereich. Ja, wie zum Beispiel der Roten Gitarren oder auch Nino De Angelo. Ein Album, das ganz besonders geworden ist. Und man kann eigentlich gar keinen Titel herausheben, aber ich musste es tun. Also nehmen wir Hadi für immer schön. Also dieses Album kann ich wirklich nur wärmstens empfehlen. Hadi und für immer schön beinhaltet wirklich all das, was jeder Musikfan liebt. Und ich kann mir jetzt schon mal sehr gut vorstellen, dass dieses Album ja wahrscheinlich eine Fortsetzung bekommt. Also ich kann mir eigentlich gar nicht vorstellen, dass das nicht sein kann bei diesen vielen tollen Songs, die auf diesem Album zu finden sind. Ja, insgesamt haben wir sogar 16 Tracks auf dem Album. Und ja, ich könnte euch jetzt so viele Songs vorspielen. Aber geht ja leider nicht, weil so viel Zeit haben wir nicht. Aber wir haben einen Titel Ost, einen Titel West und wir haben den Titel Track zu bieten. Na, ist das was? Titel Ost wäre dann der Song Der Klang einer Glocke von Karat. Titel West Willlos von Westernhagen. Und für immer schön natürlich den Titeltrack. Hier ist Hadi, mein ganz persönliches Album der Woche.

0: Ja, tolles Album von Hardy, für immer schön. Ja, wir haben heute den Hardy gehört mit die Glocke 2000, der Klang einer Glocke, willlos und für immer schön. Ja, tolles Album und ein Album, das man sich unbedingt nach Hause holen sollte. Genauso wie man sich diese Songs jetzt zu Gemüte führen sollte. Das sind jetzt Musik aus Österreich, Musik aus meiner Heimat und Musik, die hoffentlich jedes Herz berührt. Ja, ich habe euch folgende Songs für heute mitgebracht. Zuerst gibt es einen Titel von der Winkler. Der Winkler, der ist nämlich der Poolboy. Und das möchte er euch heute beweisen mit seinem Gesang. Chris Novi ist auch dabei mit Sensibler Mensch und at last but not least Chris Watzig und Lass mal Sorgen, Sorgen sein. Ja, ab und zu auch besser so. Das sind drei tolle Songs aus Österreich oder auch.
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0: Unsere Austropop-Perlen der heutigen Sendung. Der Winkler war dabei, Poolboy, Chris Novi mit Sensibler Mensch und Chris Watzig, lass mal Sorgen sein. Ja, und ich habe auch keine Sorge. Ich freue mich nur, wenn wir uns im zweiten Teil wieder haben. Ja, und ich hoffe, ihr bleibt weiter dran. Hier bei uns bei Freds Schlagersterne. Ja, und was sage ich da immer an dieser Stelle? Ja, logisch. Bis gleich.
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Ja, und schon sind wir im zweiten Teil gelandet, im zweiten Teil meiner Schlagersterne Ausgabe Nummer 701. Und wenn ihr gerade erst dazugekommen seid, ja, ein bisschen Musik habt ihr schon verpasst, aber noch eine schöne Stunde liegt vor. Und Saskia Lepin haben wir gerade gehört, weil sich was bewegt. Ja, und jetzt ist es gleich soweit. Noch trinkt er seine letzte Kaffeetasse aus. Ja, der gute Wolfgang Moser. Und dann sitzt er gleich bei mir hier im Studio, hier in Bruck an der Großglockner Straße. Ja, aber bevor der Wolfgang da ist, gibt es noch unser doppeltes Lottchen. Ana González, Verzaubert, und Paper Moon mit Verzaubert. Unser doppeltes Lottchen hier bei Fritz Schlagersterne.

Zwei tolle Songs, die ich präsentieren durfte, jetzt von einem wunderbaren Künstler aus der Steiermark und doch eigentlich aus Tirol, Wolfgang Moser, der Titeltrack aus seinem Album Lebensberg und Itra.

0: Der Gwand, er tragt kein Gwand von mir, aber ich trage seine T-Shirts. Also ich würde sie tragen, wenn es denn welche geben würde.
1: Noch nicht.
0: Lieber Wolfgang, schön, dass du da bist und ich dich all around the world sozusagen präsentieren darf. Grüß dich.
1: Vielen herzlichen Dank, Fred, für die Einladung. Schön, dass ich da sein darf.
0: Ja, du bist ja nicht mit leeren Händen gekommen, Gott sei Dank. Du hast ein tolles Album mitgebracht, ein Album, das wir vor geraumer Zeit auch den Hörerinnen und Hörern schon präsentieren durften. Ja, ein Album, wo ich das Gefühl habe, da hat sich für dich irgendwo mit Lebensberg ein Lebenstraum erfüllt. Weil das, was du hier bietest auf diesem Album, das ist wirklich ein Meisterwerk, das dir da gelungen ist. Habe ich den Eindruck.
1: Ah, das freut mich sehr. Gerade aus deinem Mund ist mir diese Beurteilung und ist mir das sehr wichtig und danke ich dir sehr dafür. Und du hast vollkommen recht, es ist ein Lebenswerk. Das sage ich auch immer selbst davon, weil einfach so viele persönliche Geschichten drinnen sind. Auch die Musik, die ich gewählt habe, die Instrumente, die ich dafür verwendet habe, sind eigentlich ja, alles aus meiner Hand und das macht mich stolz.
0: Ich meine, man könnte jetzt auf der einen Seite sagen, du bist ein musikalisches Multitalent. Auf der anderen Seite kann ich aber auch hinterfragen, weil du musikalisch schon so viel getan hast, warst du musikalisch auf der Suche und bist du angekommen oder ist es ganz einfach nur einer der vielen, vielen Talente des Wolfgang Moser, die du hast?
1: Moser, ganz genau. Du hast vollkommen recht. Es war ein Lebensweg in Noten und die Musik hat mich schon als kleiner Junge bewegt und ich war einfach neugierig auf meinem Lebensweg und ich wollte gewisse Dinge einfach erleben und auch spielen und machen und tun. Das heißt, ich durfte eigentlich keine Gitarre lernen, habe es aber im stillen Kämmerlein gemacht. Und ich wollte dann unbedingt Rollen spielen und das habe ich auch genossen. Irgendwann war mir das zu viel, diese nur Rolle zu sein. Und habe mich dann auch sehr lange gefragt, wo kommt die heutige Musik eigentlich her? Wo sind die Wurzeln? Wie ist das entstanden? Und habe dann sehr lange im Konservatorium für Kirchenmusik viele, viele Antworten kriegen dürfen. Und das war eigentlich eine der wichtigsten Entwicklungen, die ich dann machen konnte, weil der Einblick in diese Art, wie entstehen Rhythmen, wie entstehen gewisse Passagen. Und damals oder vor 250 Jahren hat man keine 3-Minuten-Lieder, sondern 30-Minuten Werke geschrieben mit allen Emotionen drinnen. Und wenn man dann halt
0: damals gab es aber auch noch kein Radio, muss man dazu sagen.
1: Ja, ja, da wurde alles live gemacht.
0: Da gab es ja keine Airplays.
1: Ja, das war eine schöne Zeit, ja. Und da habe ich mich dann sehr, sehr weiterentwickelt und konnte aber immer wieder die Unterhaltung, die musste ich immer machen. Also das war mir wichtig, auch den Menschen zu spüren, zu sehen und zu unterhalten. Das war mir sehr wichtig.
0: Hast du auf all deine Fragen schon die Antworten bekommen oder gibt es dann doch noch Fragen, die du dir heute noch selbst stellst und wo du noch immer auf der Suche bist?
1: Natürlich, immer wieder. Also vor allem, ich hatte nur die Möglichkeit, gewisse Komponisten nur zu streifen. Händel zum Beispiel, ein ganz, ganz interessanter Komponist aus England damals und den konnte ich nur streifen und da sind noch so viele Fragen offen, wo ich wissen möchte, wie dachte dieser Mensch, wie dachte dieser Kopf, was war da in seinem, ja, in seinem Hirn.
0: Jetzt weiß ich, warum du so gerne Backhändel isst.
1: genau, vom Georgi.
0: Ja, der Georg Friedrich. Ja, ja, okay, das ist sowieso auch interessant. Ich habe vielleicht kann ich da die ein oder andere Antwort demnächst sogar geben. Ich muss nur mal bei mir im Keller gucken. Ich habe nämlich, es gab mal eine Serie, vielleicht kennen die einen oder die anderen diese Serie noch, die hat geheißen Große Komponisten. Da hat es damals bei uns im Tabakladen in Österreich, sagt man, Trafik zu kaufen gegeben. Ich habe die alle gesammelt. Ich habe auch die Musikkassetten noch dazu.
1: Ja, Wahnsinn.
0: Ja, cool. Und da war auch der Herr Händel dabei.
1: Unbedingt.
0: Aber ob da ein Rezept vom Händel dabei war, weiß ich nicht. Aber ich werde mal für dich gucken.

0: gehen, versprochen.
1: Sehr schön, freut mich sehr.
0: Ja, gut, haben wir das auch abgearbeitet, aber wir haben ja noch viele andere Fragen, zum Beispiel, wo kriegt man jetzt überhaupt dein Album überall? Kann ich das über dich bestellen? Gehe ich da über die Plattenfirma? Kriege ich das über Amazon? Darf ich dich streamen? Darf ich dich downloaden? Darf man dich auf CD auf Händen tragen? Fragen über Fragen.
1: Und du hast die mit dieser Frage oder in dieser Frage hast du die Frage schon beantwortet. Es gibt sie auf Amazon, es gibt sie bei der Plattenfirma Tirolis, es gibt sie überall im Netz, also einfach reingoogeln. Und natürlich freue ich mich, wenn die Bestellung direkt bei mir eintrifft. Einfach googeln Wolfgang Mose, ihr findet mich im Netz und gerne mit Autogrammkarte. Ich sage immer wieder so, die CD ist ja gratis dabei. Aha. Die Autogrammkarte, die kostet dann ein bisschen was, aber
0: die CD war teuer, ist geschenkt. Oder? Die ist aber teuer, die Autogrammkarte.
1: Nein, das ist ja kein Problem.
0: Ja, naja, es kommt drauf an. Ja gut, wenn man die noch bei eBay wieder versteigern kann, warum nicht?
1: Das würde funktionieren, genau. Das
0: glaubst du? Hast du schon mal probiert, dass du dich selbst versteigert hast?
1: Nein. Oh, dazu habe ich keine Zeit.
0: Nicht?
1: Ich muss ja Lieder schreiben.
0: Ach so, das heißt, du bist schon wieder am nächsten Kunstwerk dran?
1: Immer wieder. Also es kommen immer wieder Ideen, die ich einfach festhalte und festhalten muss, weil wenn ich das nicht sofort mache, ist dann alles weg. Und da ist immer irgendetwas, was einem irgendwo unterkommt und dann ist es wichtig, sofort zu reagieren und das gleich zu festigen.
0: Ja, ich habe jetzt gerade mal nachgeguckt, wenn ich bei Wolfgang Moser, also man kommt nicht gleich auf deine Homepage, aber wisst ihr was, sucht ein bisschen, man sieht viele Videos.
1: Sicher, da war es schon.
0: Da war es schon?
1: Also
0: Nee.
1: Ja.
0: Echt?
1: Ein Stückchen noch.
0: Achso, also das bist du.
1: Karl Wolfgang Moser.
0: Achso, ja, entschuldige, Karl, ja, vergiss immer. Warum steht da Karl? Karl ist ja der zweite Name,
1: ja,
0: eigentlich.
1: Ja, ich sollte das ändern, ja, das hat die Plattenfirma auch schon gesagt. Ich werde mich schnell mal dran machen. Karl Wolfgang, eigentlich heiße ich Wolfgang Karl.
0: Mhm. Mhm. Eigentlich heißt Wolfgang Amadeus für viele.
1: Das wäre schön, ja. Wär ein cooler Typ.
0: Ja, dann gibt es auch eine Kugel von dir wenigstens.
1: Ja.
0: Ne?
1: Eine süße.
0: Was sind, du hast jetzt schon einiges erreicht. Du hast tolle Rollen gehabt, auch als Musical-Darsteller. Was ist ein Traum, den du hast und den du dir noch nicht erfüllt hast?
1: Ja. Porsche GT3.
0: Den kriegst du dann, wenn du mal fünffach Platin hast,
1: genau,
0: und jeden Woche beim Florian Silbereisen auftrittst.
1: Chris Rea hatte das gesagt, er möchte einmal einen Ferrari fahren und so lange hat er Musik gemacht, bis er diesen wirklich erstanden hat. Na, also.
0: Du liebst Chris Rea?
1: Ja, ich mag ihn irrsinnig gern.
0: Halleluja. Jetzt weiß ich, warum wir uns so sympathisch sind.
1: Ach so.
0: Ja, Chris
1: Rea. Ich spiele Lieder von ihm, ja.
0: Wahnsinn.
1: Road to Hell muss man spielen.
0: Natürlich, aber Wire to the Moon könnte man auch spielen. Das ist einer seiner schönsten Lieder gewesen und viel zu wenig beachtet.
1: Ja, genau. Ah, da spielen wir halt Driving Home for Christmas.
0: Ja, und dabei gehen wir im Swimmingpool baden.
1: Ja, genau.
0: Ja, das ist eine Idee. Gut, wir verlegen extra für den Karl Wolfgang jetzt Weihnachten in den August.
1: In den August.
0: Ja. Gibt's auch ein Genre, das du gerne, wo du dich gerne auch noch ausprobieren möchtest als Musiker, das du noch nicht gemacht hast?
1: Eigentlich darf ich auf 4 Jahrzehnte zurückblicken, wo ich genau das gemacht habe. Ich habe mir mit gewissen zeitlichen Vorgaben immer wieder gesagt, ich möchte gerne mal eine Operette spielen, wurden 4 draus. Ich möchte gern mal Opern machen, durfte ich machen.
0: Mhm.
1: Und Musical durfte ich spielen. Und wichtig war mir immer dabei, die Unterhaltung nicht zu vergessen und da immer nahe am Publikum zu sein. Und sehr, sehr interessant war halt einfach für mich auch die echte Kirchenmusik.
0: Mhm.
1: Da habe ich sehr, sehr viele Menschen kennenlernen dürfen, Musikerinnen und Musiker, die einfach in ihrer Bescheidenheit so gut sind und so toll sind und so viele Emotionen mit ihren Instrumenten ausdrücken können. Und das, also ich wüsste jetzt nicht, ja, als kleiner junger Musiker, Klarinettenspieler durfte ich auch die Blasmusik erleben.
0: Mhm.
1: Das war auch schön. Jetzt möchte ich gerne meine Lieder meinem Publikum bringen und da bringen und das auf der Bühne zu erleben, das ist jetzt mein Fokus zurzeit. Und da habe ich mich gefunden. Es war eine lange Reise, sage ich mal.
0: Mhm.
1: Aber

0: Jetzt bin ich sehr zufrieden.
1: Aber was hat dich an Franz Lehár so fasziniert? Weil du hast ja von ihm, glaube ich, sogar zwei Operetten gespielt.
0: Ganz ehrlich, es war ein Engagement. Man hat mich vorher gehört und dann hat man gesagt, okay, ich brauche dich und spiel mit. Und es war dann auch das Team und das Orchester und die Schauspieler dazu, das hat Spaß gemacht, mit diesen Leuten zu arbeiten. Und ja, die Musik ist natürlich, ja, diese so kennenzulernen ist natürlich, und auch zu leben, ist natürlich schon was Schönes.
1: Was ist dir eigentlich lieber, Musik in Dur oder Moll?
0: Gute Frage. Ja, stimmungsabhängig. Mhm. Aber sehr oft und sehr gerne Moll.
1: Mhm. Ja, und ich hoffe, wir sehen uns wieder mal. Denn jetzt
0: in
1: müssen A-Moll. Wir A-Moll. Der müsste nämlich jetzt zum Ende kommen. Aber wir werden aus deinem Album natürlich noch ein bisschen was zu hören bekommen. Ja, zunächst lassen wir den Sommerwind uns um die Ohren wehen. Und das im August zu Weihnachten.
0: Und das ist ganz wichtig dazu zu sagen, dass Sommerwind ist im Wiener Walzer-Tempo geschrieben.
1: Na bitte, siehst du, das haben wir wieder beim Thema. Ne?
0: Das will ich auch immer so irgendwie einbauen und das ist echt der Wiener Walzer.
1: Aber wenn du Sonnabend singst, verstehen die Leute das überhaupt?
0: Nein.
1: Gut, das wollte ich noch wissen.
0: Man muss reinhören, um es zu erkennen.
1: Man muss in deine Seele reinblicken, weil da sieht man dann dieses Heimatleuchten, oder?
0: Ja, genau.
1: Ja, habe ich es richtig. Ja, und das Dritte, was wir dann noch hören, ich habe nur darauf vergessen und at last, but not least, ich trage der Gewand. Über diesen Titel müssen wir noch ganz kurz plaudern und dann schmeiße ich dich schon raus.
0: Sehr
1: aber
0: gern.
1: Ja, also erzähl mal.
0: Ich trage der Gewand ist eine tatsächliche Begegnung eines Mannes, der mich danach ziemlich in Gedanken fallen ließ. Und es war in meinem Kaffeehaus, wo ich so gerne vorbeigehe, und dann war nur mehr der Platz dort frei und ich setze mich zu ihm und er sagt zu mir, wir haben so gesprochen über alles, über die Welt, einfach Politik und so, wie unzufrieden wir halt alle sind. Und er hat mir dann mit diesem einen Satz, ich trage das Gewand und ich trinke so gern das Wasser. Er hat mir so viel Heimatgefühl da mitgegeben, wo ich dachte, das muss ich mir sofort aufschreiben. Ich habe sofort niedergeschrieben auf den Kassabon von dem Lokal und bin nach Hause gegangen und habe diese Geschichte einfach hingeschrieben. Und mit meinem Freund, dem Alois Wanner, haben wir das dann ausgearbeitet. Und der war auch so gefesselt von dieser Begegnung. Mhm. Und der Mann war dann weg. Der kam nie mehr.
1: War der echt?
0: Der war echt.
1: Na, ich meine,
0: die Geschichte ist tatsächlich.
1: Na eben, das glaube ich dir ja. Aber oft hat man Begegnungen, die kommen einem dann später nicht mehr so echt vor, obwohl sie in einem ganz tief drin sind. Das meine ich damit.
0: Ja, genau. Na, das war. Und dann wurde sie erst, bei mir war es umgekehrt. Sie kam nach der Begegnung, wurde diese Begegnung so tief.
1: Mhm.
0: Und dann habe ich verstanden, was er meint. Und Leute, wir müssen echt aufpassen auf das, was wir haben. Und das beginnt bei dir selbst. Und da muss man selbst an sich arbeiten, um diese Wertigkeiten zu erkennen. Wo sind wir her? Was machen wir? Was tun wir? Und wie gehen wir auch vielleicht mit dem Nachbarn um? Das ist das Nächste. Ich muss nicht die Welt verändern. Mein Umfeld, das ist das Wichtigste.
1: Ja, schöner Satz zum Abschluss, denn wir müssen jetzt leider zum Ende kommen, lieber Wolfgang, aber ich darf mich jetzt ganz herzlich bei dir bedanken. Du bist die Kilometer jetzt nicht umsonst gefahren. Du kriegst dafür noch als Entschädigung ein Glas Leitungswasser. Aber ich darf mich jetzt ganz herzlich bei dir bedanken und ich hoffe, dass noch viel mehr Menschen auf dich und natürlich auf deine tolle Musik aufmerksam werden. Und zum Schluss meine kleine Bitte, die Hörer kennen sie, von mir zu dir, wenn es was Neues gibt.
0: Unbedingt
1: wieder melden.
0: Bitte, danke. Herzlichen Dank, dass ich bei dir sein darf. Es war wirklich wieder ein tolles Erlebnis, bei dir zu sein. Und ich freue mich schon auf ein nächstes Mal.

0: Ja, und schon ist er wieder weg, der gute Wolfgang Gmoser. Und ja, wir haben heute einen unglaublich sympathischen Künstler wieder mal kennengelernt. Und jetzt ist es Zeit für unser Disco Fox Party Corner. Ja, und da haben wir heute auch wunderschöne Songs am Start, nämlich Jarlene mit Fühlst du nicht, das Ganze in Mola Mio Fox Mix. Dann haben wir den Hansi Vogt mit Marie, das Ganze in der Disco Fox Party Version. Und at last but not least haben wir auch noch Emotion mit Baby Blue im Fox Mix. Das sind drei tolle Songs zum Abtanzen und Kalorien verlieren. Ich mach mit.
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Ja, und der DiscoFox Partykörner, ich hoffe, ihr habt fleißig mitgetanzt. Also ich habe in jedem Fall mitgetanzt, ich bin schon ganz kaputt. Aber ja, das ist eine andere Geschichte. Was haben wir so Schönes jetzt gehört? Ja, die drei Songs kamen heute von Charlene, Fühlst du nicht? Dann von Hansi Vogt, Marie und Emotion mit Baby Blue. Ja, und wenn ich jetzt so auf die Uhr blicke, heißt das jetzt Abschied nehmen. Ich hoffe, ihr hattet ein bisschen Spaß, ein bisschen Freude. Das war nämlich Ausgabe Nummer 700.

wird und eins von den Schlagersternen. 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In diesem Sinne, alles Liebe, alles Gute, wünscht euch euer Fred Lüne am Mikrofon. Ciao, Servus, bis nächste Woche.

0: Sie hören die Radioreise mit Alexander Tauscher. Ich grüße Sie. Diesmal besuchen wir Ostseebäder von Kühlungsborn bis Warnemünde. Freuen Sie sich auf Sonne, Strand und Meer und die Geschichten dahinter. Wir beobachten die Arbeit der Rettungsschwimmer, treffen Surflehrer und andere Wassersportratten. Wir treffen einen richtigen Leuchter im Turm und hören die berühmte Glocke vom Achtern unterm Strom. Die Radioreise ist heute in einer der beliebtesten Urlaubsregionen Deutschlands unterwegs, auch in den weißen, berühmten Häusern von Heiligendamm. Hier hatten sich ja mal Putin, Bush und Merkel beinahe um die besten Zimmer gestritten. Die Geschichten dazu gleich bei uns. Wir sind in einem der legendärsten Hotels der damaligen DDR, in dem heute Ostkult auf jeden Fall noch ausgelebt werden kann, wenn man will. Und apropos Kult, warum man in Kühlungsborn die Currywurst auch mit Champagner genießt, erfahren Sie bei uns. Auch das ist Esskult bei uns. Aber auch Kultur und Geschichte spielt eine Rolle, wenn wir zum Beispiel die schicken Bäderhäuser in Kühlungsborn sehen oder auch das Münster von Bad Oberan besuchen werden. Dazu der Klang der Ostsee, Musik des Nordens und auch platte Sätze mit dabei. Tilly freut sich bereits auf Sie.
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0: Also gleich geht's los in die große Badewanne.

0: Das ist die Radioreise, die Sie zu neuen Horizonten bringt und damit Reiselust wecken soll. Im Studio Alexander Tauscher. Willkommen hier bei uns in dieser Show. Heute machen wir Ostseeferien. Wir erholen uns in Ostseebädern zwischen Kühlungsborn und Warnemünde. Das sind Ferien zwischen alten Fischerorten, mondänen Seebädern, alten Bauerndörfern und Backsteinkirchen. All das erleben wir. Wir starten in Kühlungsborn. Das ist ein Ostseebad, das ganz sicher mit Binz um den Spitzenplatz an der Küste konkurrieren kann. Ein Ostseebad mit einem Wald im Zentrum, mit der Hügellandschaft im Hintergrund, der Kühlung auch vor dem Ort und einem 6 Kilometer langen Sandstrand. Gemeinsam mit Tilly Hedes, da bin ich die Promenade entlang gelaufen, morgens nicht um 7, aber so gegen 9 Uhr, da war die Welt auch noch in Ordnung.
1: Hallo in Kühlungsborn, wir sind hier im Arendsee, das ist Kühlungsborn, ein Ortsteil von diesem größten Ostseebad.
0: Wir sind eine wunderbare Promenade entlang gelaufen, mit dieser schönen Bäderarchitektur, inzwischen wieder restauriert, fast vollständig, historische alte Ferienhäuser, Ferienwohnungen, direkt an der Küste.
1: Ja, an der Küste haben wir die schönsten Gebäude von Kühlungsborn. Sie sind damals mit Bäderarchitektur, Jugendstil, sind sie errichtet worden und man hat sich ganz, ganz viel Mühe gemacht, dieses zu erhalten.

0: hier in Kühlungsborn. Bäderarchitektur. Man hat damals um die Jahrhundertwende gebaut. Es war sehr viel Holz, es wurde sehr viel Fachwerk gebaut. Die Häuser erhielten alle Gauben, Loggien und auch kleine Sprossenfenster.
1: Viele dieser Pensionen sind ja ins 1A-Lager, also wirklich direkt nur von der kleinen Küstenstraße getrennt vom Meer. DDR-Zeiten war das alles FDGB-Besitz.
0: Wir haben zu DDR-Zeiten diese Häuser entweder vom Freien Deutschen Gewerkschaftsbund, also dem sogenannten FDGB, dort waren alle in den Betrieben verankert, oder es waren Betriebsferienheime, das waren Betriebe, die bei uns im Land dann ihre Urlauber oder ihre Mitarbeiter in einen Urlaub gegönnt hat, oder es war Reisebüro der DDR. Reisebüro der DDR, das waren die Häuser, die dann von Berlin aus zentral geleitet wurde, und da konnte man dann sich einen Feriencheck organisieren. Es war zu DDR-Zeiten im Sommer ein Suchen wie eine Stecknadel im Heuhaufen, denn hier oben an der Küste, es war alles ausgebucht. Man konnte nach der Saison und im Winter konnte man dann einen Ferienplatz bekommen, denn es war zu der Zeit ganzes Jahr Reisezeit.
1: Das ganze Jahr Reisezeit, damit auch Fritz, der Traktorist, der hier besungen wurde, sich gut erholen kann. Ich kenne ja die Ostsee auch noch aus einem Winterurlaub zu DDR-Zeiten. Das hatte auch seinen Reiz, so bei Sturm am Meer entlang zu laufen. Musste man sich wirklich sehr gut einpacken, wenn man die Promenade in Kühlungsborn entlang lief. Nicht so entspannt wie ich jetzt im Sommer mit Shorts und Flipflops.
0: Kühlungsborn-Ostsee, Promenade vom Feinsten. Über 3 Kilometer lang. Wir haben auch sehr viele Buhnen, das sind Küstenschutzerrichtungen. Buhnen, die immer wieder neu errichtet werden müssen, weil es sind einfache Pfähle, die aus Holz sind. Da haben wir aus tropischem Holz, Eukalyptusholz, alle 70 Meter eine Buhne, die dann verhindern soll, dass der Sand wieder abgetragen wird oder dass er dann auch wieder aufgefangen wird und man ohne Steine in den Seebereich hineingehen kann.
1: Ja, da freuen sich auch die Möwen. Achtung, Achtung, sie lassen ab und zu mal einen kleinen Gruß von oben nach unten. Wenn man Glück hat, dann können sie ihre Haare ja auch in der Ostsee auswaschen. Oder schützen sie sich im Strandkorb. Denn dieser Strandkorb, das Symbol der Ostsee, der wurde hier in der Region in Kühlungsborn erfunden, betont unser Guide Tilly.
0: Eine ältere Dame, die in Warnemünde am Strand sitzen wollte, litt so sehr unter Rheuma und hatte dann den Vorschlag gemacht, sie möchte dort unten doch irgendetwas Windgeschütztes haben, dass sie auch dort sich gut erholen kann und sitzen kann. Und so hat der alte Korbmachermeister Wilhelm Bartelmann einen Strandkorb entwickelt. Strandkorb hieß es damals noch nicht, es war der Strandkorbstuhl. Und der eine Sohn ging dann nach Kühlungsborn und das wurde nach der Wende gleich ganz groß für die Werbetrommel genommen.
1: Gerade im heißen Sommer, übrigens heißer Sommer, ein Riesen-DDR-Ostsee-Hit, sind diese Strandkörbe sehr beliebt, weil man so bequem drin liegt und sich richtig schön auch bräunen kann und windgeschützt auch ist. Mehr zum Strandkorb gleich hier bei uns.

0: Auch der Vielgereiste fährt nur bis zur Grenze seines Horizonts. Wir versuchen heute einen Schritt weiter zu kommen mit der Radioreise. Ich bin Alexander Tauscher, grüße Sie. Wenn Sie uns heute in Badeshorts oder Bikini hören, ist das ideal, denn wir sind an der großen Badewanne an der Ostsee. Dazu gehören natürlich die Strandkörbe. Gerhard Schinora sitzt im Sommerhalbjahr im Ostseebad Nienhagen in einer kleinen, richtig kleinen, gemütlichen, fast schon stickigen Holzhütte und gibt die Schlüssel hier für die Strandkörbe in Nienhagen aus.
1: Wo die Ostseewellen trecken an den Strand.
2: Wir haben direkt gewohnt bei Cottbus, haben dort gearbeitet mit der Frau in der Landwirtschaft und hatten das günstige Angebot, Arbeitsteilzeitvereinbarung, so dass wir mit 58 beide uns neu orientieren konnten. Und da haben wir gesagt, wir ziehen zur Tochter hoch. Und seitdem sind wir hier. Die Tochter haben wir ein bisschen unterstützt. Die haben ein Eigenheim gebaut mit einer Endlicher-Wohnung und da wohnen wir jetzt.

0: drinne und genießen das Leben.
1: Den Job, den Sie hier machen als Strandkorbvermieter, ist so eine Art Pensionärsjob, so ein Nebenjob?
0: Ja, so ähnlich. Es gibt klare Absprachen in der Familie. Jeder hat sein Kreditpaket zu tragen. Und wenn irgendwelche außerordentlichen Maßnahmen anliegen, sollte man das zusätzlich sich verdienen. Und wir sind im Oldtimer-Club eingetreten mit Schwiegersohn. Und daraufhin mussten wir finanziell ein paar Sachen auf die Beine stellen. Einen neuen Trabant kaufen. Neu, der ist 37 Jahre alt. Und einen Wohnwagen. Und deshalb sitze ich hier und vermiete Strandkörbe. Und das fließt alles in diese Oldie-Sache rein.
1: Wie viele Strandkörbe vermieten Sie hier, verwalten Sie hier?
0: Zurzeit haben wir 147 unten und heute haben wir schnell entschieden, nochmal 19 runterzuholen, sodass jetzt Maximum 160 sind unten und mehr kommen nicht runter.
1: Ja, runterholen, von wo holen Sie die?
0: Am anderen Ende des Dorfes eine Halle, die wurde gekauft, aufgebaut und dort überwintern alle Strandkörbe, sodass wir da immer runterholen, je nach Bedarf. Urlaub ist Urlaub, man merkt richtig, dass viele Familien hier runterkommen und sagen, wenn sie den Strandkorb gemietet haben, jetzt haben wir endlich einen Strandkorb und jetzt beginnt der Urlaub und die Schnaufenruhe.

0: ein Urlaubsschlager aus der längst verstummten DDR. Weiße Wolken, blaues Meer. Ja, so habe ich Nienhagen auch erlebt. Ein kleines Dorf oberhalb der Steilküste. Der salzige Wind hat hier die Bäume richtig bizarr geformt zu einem Wald, der an Märchenwelten erinnern kann, wenn man mag. Steffi Russ von der Kurverwaltung.
1: Wir stehen hier bei wunderbarem Sonnenschein. Der Wind weht zum Glück, die Wellen treibt ja auch an, der Wind vor einem weißen Strand. Wir haben Strand und im Hintergrund einen dunklen Wald, also der Gespensterwald und gleichzeitig der Strand. Das macht Nienhagen aus.
2: Ja, das macht Nienhagen aus. Viele kommen extra wegen des wunderschönen Gespensterwaldes, weil es ja auch so ein bisschen mystisch ist, wenn man da durchgeht. Die Bäume sind ja auch ziemlich verformt von Wind und Wetter. Also wir haben hier einen Naturstrand.
1: Was macht man, wenn mal die Sonne nicht so wie heute scheint? Gibt es etwas für schlechte Wetter in Nienhagen?
2: Nienhagen ist sehr, sehr zentral gelegen und man ist ganz schnell in Rostock, in Küllungsborn oder auch in Wismar beispielsweise.
1: Auch auf diesem Radweg. Es gibt ja einen Radweg, habe ich gesehen, der geht von Küllungsborn bis Warnemünde im Prinzip auch durch Nienhagen durch.
2: Ja? Genau, das ist der europäische Radwanderweg. Der geht dann noch weiter. Also man kann richtig die ganze Küste entlang radeln, von Rerik bis Graal-Müritz.
0: Nienhagen ist noch einer der wenigen Geheimtipps an der Ostsee, wie auch das benachbarte Bürgerende Redwisch. Ein ganz, ganz ruhiges Dorf mitten im Landschafts- und Naturschutzgebiet. Übrigens, hier ist auch ein Campingplatz direkt hinter den Dünen. Und wir steigen gleich auf den Molly. Ja, auf den Molly.

0: Mitten in der Radioreise durch die Ostseebäder zwischen Kühlungsborn und Warnemünde. Alexander Tauscher ist hier, grüße Sie. Ich bin heute nah am Wasser gebaut, nah am Strand, denn dort am Strand ja dreht seit Jahrzehnten der Molly seine Runden. Der Molly, Sie kennen ihn nicht, der Molly, er ist eine Institution an der Ostsee. Diese dampfgetriebene Schmalspurbahn, die zwischen Kühlungsborn und Bad Oberan unterwegs ist. Und so wie ich sie vor 30 Jahren zu DDR-Zeiten noch in Erinnerung habe, so ist die Bahn auch zum Glück geblieben mit ihren zweifarbigen historischen Wagen und auch dem Rattern. René Krobot ist als Zugbegleiter auch schon fast eine Institution auf dieser Strecke.
1: Momentan sitzen wir im Salonwagen, der hat 28 Sitzplätze, schön mit Samtpolstern und Tisch und Bedienung.
0: Ja, Molly, das heißt ja der Molly, aber manche sagen, die ist natürlich falsch. Woher kommt der Name Molly?
1: Der Name von Molly kommt von einem Hund, von der Sage, von wegen, ne, so eine ältere Dame, die ihren Hund dann abgepfiffen hatte, weil der Lokführer gepfiffen hatte und sie dann ganz aufgeregt, Molly, Molly, bleib stehen. Und daraufhin hat der Lokführer sich angesprochen gefühlt und hat angehalten. Sie meinte aber eigentlich den Hund.
0: Ist im Prinzip fast die größte Attraktion jetzt hier an der Ostseeküste zwischen Kühlungsborn und Bad Oberan. Diese Molly, einerseits ja für die Bewohner, ist es ein ganz normales Transportmittel. Ja.
1: Die Einheimischen, wir haben wirklich welche, die morgens

0: Mit uns zur Schule fahren oder zur Arbeit fahren, nach Doberan und auch weiter rüber nach Rostock fahren und morgens hin und abends wieder zurückkommen. Und dann haben wir eben auch ganz viele, die einfach so spazieren fahren und auch welche, die wirklich den ganzen Tag hin und her fahren, die nichts anderes tun wie Molly fahren, von morgens bis abends.
1: Das sind diese verrückten Eisenbahnfreaks, die wirklich deswegen herfahren, den ganzen Tag hin und her fahren?
0: Ja, gibt es wirklich. Es gibt wirklich welche, die kommen wirklich hierher, machen 14 Tage Eisenbahnurlaub und die sind im wahrsten Sinne des Wortes morgens zum Brötchen holen nach Doberan, wieder zurück, Mittagessen in Heiligendamm, wieder zurück ans Strand und abends nochmal eine Runde drehen. So eine gibt es wirklich.
1: Stehen mit der Kamera dann immer draußen auf dem Führerstand und filmen alles von den Rädern bis zur Maschine.
0: Das sind ja noch wieder andere. Das sind dann die mit der Leiter da nebenher laufen und mit dem Auto fahren und den ganzen Tag eigentlich den Zug fotografieren, wo man sie dann immer wieder mal sieht, ne? Jetzt stehen sie in der Doberan, dann stehen sie an der Rennbahn, dann stehen sie, was weiß ich, irgendwo mit der Leiter irgendwo auf dem Acker ganz oben und machen ihre Fotos. Man glaubt es nicht, aber was sie alles für Fotos schaffen, das ist schon irre. Wir fahren 15,4 Kilometer von Kühlungsborn nach Doberan, beziehungsweise auch umgekehrt. Wenn wir rausfahren aus Kühlungsborn Ost, fahren wir dann quasi so nochmal so ein kleines Stückchen am Hafen vorbei. Man kann noch so kurz aufs Wasser blicken und dann geht das die Steilküste längs. Natürlich, wenn der Raps blüht, links und rechts schön gelb, ist natürlich eine feine Sache. Aber es ist auch im Winter schön, wenn alles schön weiß ist, kein Dreck zu sehen, ist das auch wunderbar. Und dann kommen wir nachher rein nach Heiligendamm und in Heiligendamm natürlich die 5 Häuser am Weißen Strand. Ist natürlich traumhaft. Wasser, Strand, Ruhe und Erholung findet man dort tonnenweise.
1: Und dann geht es durch den dunklen Wald in Richtung Bad Doberan.
0: Ja, genau. Und fahren wir ja kurz vor Heiligendamm, fahren wir rein in den Wald. Heiligendamm liegt ja an sich links und rechts alles mit Wald umgeben. Und auf der anderen Seite dann das Wasser. Und dann geht es raus nach Doberan, über die Rennbahn. Und dann kommen wir rein nachher nach Doberan, zum Münster. Alte Stadt, alte Architektur, alte Häuser und wir mittendrin.
1: Genau, da fährt der Molly dann mitten durch die Einkaufsstraße im Prinzip.
0: Genau, wir fahren mit dem Zug mitten durch die Einkaufsstraße durch und ab und zu gibt es dann so auch so Geschäfte, die die Preisschilder in den Schildern so groß schreiben, dass man sie vom Zug aus sogar lesen kann. Also Preisvergleich während der Fahrt.
1: Immer dieses Rattern dazu, ja, also das rattert ja enorm, das muss einfach sein. Ne?
0: Das gehört mit dazu. Das ist, wenn man die Tasse auf dem Salonwagen auf den Tisch stellt, man sieht, wie der Kaffee dann so schwapp, schwapp, schwapp, schwapp macht. Und dann sagen wir meistens, stell den Löffel rein, dann beruhigt sich der Kaffee von ganz alleine.
1: Nervt sich als Zugfahrer dieses Rattern oder gewöhnt man sich dran?
0: Ich höre es gar nicht mehr. Für mich ist das völlig normal.
2: Der Molly hat mich direkt nach Heiligendamm gebracht, zu einer weiteren Institution hier. Ein Haus, das man inzwischen in der ganzen Welt kennt oder kannte, weil hier einst die großen Tiere abgestiegen sind beim G8-Gipfel. Das Grand Hotel Heiligendamm, direkt am Strand gelegenes Haus. Es gilt als eines der schönsten Ferienresorts in Europa und weil es eben ja die weißen Villen sind, die hier am Strand direkt sind, die hier im Park verteilt sind, vor einer Kulisse, die wirklich eine Kulisse ist aus Buchenwäldern und Wiesen und auf der anderen Seite eben die schöne Ostsee. Es ist ein Haus, das nicht nur die anzieht, die hier Urlaub machen wollen, sondern auch die, die mal von außen gern neugierig nach innen blicken wollen. Thomas Peduzzo ist der geschäftsführende Direktor.
3: Heiligendamm ist geschichtlich bekannt, dass es erste deutsche Seebad und ist entstanden 1793 unter der Schirmherrschaft des Herrn Friedrich Franz, des damaligen Fürsten und seinem Leibarzt Gottlieb Vogel. Daraus ist schlussendlich die gesamte traditionelle Bäderkultur Deutschlands entwickelt worden.
1: Natürlich bekannt als die weißen Häuser am Meer auch. Selbst zu DDR-Zeiten war es schon ein Begriff hier?
3: Also damals auch zu DDR-Zeiten war es Treffpunkt, Zusammenkunft und letzten Endes auch Kuratorium, wo man sich zusammengefunden hat, um einfach auch eine gute Zeit zu verbringen.
1: Dann kam die politische Wende, damit ein gewisser Leerstand auch eine gewisse Zeit lang hier?
3: Bis dann eine Vision entwickelt worden ist, die Bäderkultur bzw. das Seebad Heiligendamm wieder im alten Glanze erscheinen zu lassen, bis dann 2003 hier an diesem Standort auch wieder das Grand Hotel Heiligendamm und auch das Heilbad als solches sich wieder im alten Glanze präsentieren konnte. Man kann es so ein bisschen als auch die Enklave bezeichnen. Und hier haben wir einen Rückzugsort geschaffen, der schon vor 200 Jahren kreiert worden ist.
1: Und spätestens seit ein paar Jahren kennst du die Welt auch durch den G8-Gipfel. Ich habe gehört, dass ein paar Staatschefs schon davor hier waren, um sich schon mal ihre Zimmer auszustauen, wo sie am liebsten wohnen würden hier?
3: Also wir haben 2007 den G8-Gipfel hier gehabt. Das ist natürlich ganz spannend, wenn man zum einen auch nochmal reflektiert mit den Mitarbeitern, die mit Stolz erfüllt sind, die Bundesrepublik damals vertreten zu haben, aber gleichermaßen die Rückläufer der Gäste, die, Mensch, sagen Sie mal, wo hat denn damals Frau Merkel gewohnt? Wo hat der amerikanische Staatspräsident gewohnt? Und das sind natürlich ganz interessante und witzige Informationen.
1: Das heißt, bei aller Kritik, die es oft an diesen Gipfeln gibt, aber für ein Haus ist ist schon eine große Ehre, auch eine gewisse PR, auch wenn hier die Welt übernachtet hat.
3: Absolut, kann man nicht anders sagen.
1: Ich sagte heute ein

0: Schaffner im Molly, dass selbst George Bush hier friedlich mit dem Fahrrad geradet ist in dieser Zeit, weil er sich so wohl gefühlt hat.
1: Es sind auch traumhafte Bilder entstanden. Ich glaube, das berühmteste Bild ist, wie die ganzen Staatschefs und Frau Merkel mittendrin in dem großen Strandkorb gesessen haben. Und das zeichnet dann auch einmal mehr das Bild unserer schönen Bilderkultur.
0: Frau Merkel mit den Staatschefs dieser Welt im Strandkorb. Wunderbar. Gibt's nicht alle Tage so und nur hier an diesem Platz in dieser Welt. Die Radioreise hat diesen Platz für Sie besucht und gleich geht's weiter. Und zwar um einen Sprung zurück in der Zeit und damit um eine weitere Legende.

0: Gleiche Stelle, gleiche Welle, auf alle Fälle. Das ist die Radioreise mit Alexander Tauscher. Grüße Sie. Heute sind es Ostseeferien, Erholung an der Küste in Mecklenburg-Vorpommern. Die Ostsee war in der kleinen, beschaulichen DDR, in der die Reisefreiheit ziemlich begrenzt war, wie Sie wissen, im wörtlichen Sinne ist das gemeint, ein kleines Paradies für viele, das Sahnehäubchen war, wenn man Urlaub so im legendären Hotel Neptun in Warnemünde bekam. War wirklich Glückssache, aber einige hatten dieses Glück und mit viel Glück und eben Beziehung haben es einige geschafft, hier ihren Sommer oder auch Winterurlaub zu verbringen. In dem heutigen Fünf-Sterne-Haus, da wird Ostalgie durchaus gelebt und auch gepflegt, kann man durchaus sagen. Zum Beispiel auch in der Broiler-Bar. Also da werden die Broiler noch serviert wie früher und man muss einfach Broiler essen, wenn man da ist. Habe ich auch so getan. Aber Ulrike Wehner, die Spa-Leiterin, betont vor allem, dass das Haus gleich nach der Wende als erstes Thalasso-Zentrum in Deutschland zertifiziert worden ist, Thalasso-Zentrum, weil es seit mehr als 40 Jahren hier, und das ist wirklich eine kluge Erfindung der damaligen, nicht immer so klugen DDR, eine Leitung gibt, die das Wasser der Ostsee direkt ins Hotel führt. Somit gibt es auch im Winter hier warmes Ostseewasser. Mit ihr, mit Ulrike Wehner, saß ich oben im Spa mit Blick auf dieses Ostseebad.
1: Ich stehe wieder mal am Meer in Warnemünde.
2: Seit 1971 sind wir hier am Markt. Das ist an einer exponierten Stellung, nämlich genau an der Hafeneinfahrt von Warnemünde mit dem großen breiten Sandstein.

0: Hand. Natürlich unsere legendären Broiler, die man hier essen kann. Ne? Das ist auch etwas, wo viele Gäste auch heute zu uns kommen, auch viele bekannte Künstler.
1: Oh, da muss man den Westdeutschen erklären, das Hähnchen sozusagen, das Grillhähnchen.
0: Richtig, das ist das kastrierte Masthuhn.
1: Nicht so einladend.
0: Klingt nicht einladend, aber Broiler ist etwas. Aber ich glaube, das hat sich schon ein bisschen rumgesprochen, was ein Broiler ist. Also dann, wenn Sie in die Region kommen, dann probieren Sie mal einen Broiler. Das muss man mal probiert haben.
2: Die meisten Leute sind aus Sachsen. Das merkt der Mensch auf Reisen schnell. Aus Burstorf, wo die Äpfel wachsen. Aus Dresden, wo sie höllisch hell.
3: Na und in Zwickau herrscht.
2: Aus Leipzig, wo sie Ega drucken. Der Sachse kriegt den Kram nicht satt. Und alles muss er sich begucken. Was auf der Welt den Namen hat.
1: Das war wirklich das Vorzeigehotel im Osten. Es war heiß begehrt. Es gab eine Menge Plätze über den FDGB, aber bei weitem nicht jeder konnte das nutzen. Aber es war wirklich so etwas wie eine Auszeichnung auch, wenn man hier einen FDGB-Platz zugewiesen bekam.
0: Also es war so, dass 80% der Bettenkapazität dem FDGB-Feriendienst zur Verfügung gestellt wurden, wie zum Beispiel auch dem Hotel Panorama in Oberhof oder die Hotels in der Prager Straße in Dresden, Lilienstein, Königstein, die waren ja ähnlich auch konzipiert. Und so sind natürlich viele DDR-Bürger in ihren Betrieben ausgezeichnet worden, beziehungsweise konnten diese Ferienchecks dann kaufen. Die waren ja auch zur damaligen Zeit nicht billig. Wenn man das heute hört, ist natürlich eine andere Summe, man muss ja auch mal schauen, was die Menschen damals verdient haben. Und so war es eben möglich, zum 50. Geburtstag, zur Silberhochzeit oder wie auch immer, hier auch so einen Platz zu bekommen und konnten 7, 10 oder 13 Tage Aufenthalt hier im Hotel genießen.
1: Eine Art Hauch von Westen, weil die Versorgung war besser. Es gab einige Südfrüchte auch hier, wie man hört. Es war vom Ambiente schon sehr, sehr modern auch.
0: Es war modern ausgestattet. Eine schwedische Firma hat das Hotel gebaut. Türschlösser waren dänisch. Es waren einige schwedische Sachen hier mit eingebaut. Und es war natürlich zur damaligen Zeit modern und begehrt, so wie man das auch von den Inter-Hotels kennt.
4: Isabel, Isabel, komm, setz dich auf mein Bärenfell. Ich hab dich gern.
1: Sie haben auch eine Wand, eine Promi-Wand mit vielen Prominenten, zum Teil die DDR-Stars wie Heinz Quermann habe ich gesehen, aber auch eine Menge West-Stars, die auch im Osten aufgetreten sind, aber auch Stars, die nach der Wende hergekommen sind.
0: Ja, viele, viele Gäste. Wir sind natürlich auch durch diesen Standort Rostock auch ein begehrtes Ziel für die Künstler heutzutage, die in der Stadthalle in Rostock auftreten, die dann bei uns wohnen.
1: Ist ja die Hotelbranche auch bekannt für Fluktuation, aber Sie haben doch eine Menge auch an Mitarbeitern, die schon seit DDR-Zeiten immer noch bei Ihnen hier arbeiten.
0: Wir haben viele Mitarbeiter, ja, das nimmt jetzt natürlich ab, das ist ja biologisch, ist das ja so?
1: Ja, auch das Thema Erinnerung an die DDR nimmt natürlich bei manchen immer mehr ab, aber an einiges sollte und muss man immer wieder erinnern, eben auch daran, dass die DDR, was das Thema Reisen betrifft, ein Gefängnis war. Das wird hier auch in der Ostsee sehr sichtbar. Ein Meer mit scheinbar unbegrenztem Horizont, aber hinterm Horizont ging es nicht weiter für die DDR-Bürger, wie auch mir in Kühlungsborn beim Rundgang Tilly deutlich gemacht hat. Wir stehen jetzt hier vor einem Grenzturm, den man so in ähnlicher Form auch von der Ost-West-Grenze kennt. DDR-BRD, hier jetzt aber am Ostseestrand in Kühlungsborn. Mit welchem Ziel hier?
5: Wir haben hier oben eine Grenzbrigade Küste, nannte sich das. Das war eine Armeeeinheit. Und die haben auf diesen Grenzturm natürlich Patrouille gegangen und haben aufgepasst, dass keiner zu weit in die Ostsee geht und dass keiner mit einer Luftmatratze auch vielleicht zu weit rausschwimmt. Denn mit einem Schiff auf der Ostsee, das gab es zu DDR-Zeiten nicht. Man hatte immer Angst, dass man hier in Richtung Dänemark schwimmt oder in Richtung Dänemark paddelt. Zu der damaligen Zeit, wenn man gerne segeln wollte, ist man in den Verein gegangen und im Verein sind sie registriert und in diesem Verein waren sie dann Mitglied und dann konnten sie segeln. Sonst war alles verboten. Wir zum Beispiel haben mal versucht, mit der Luftmatratze einfach nur einen Stock zu nehmen und da dran ein Handtuch zu spannen. Sofort war die Grenzbrigade Küste da und hat uns wieder zurückgeholt.
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5: Bei uns war es ein Rostocker Arzt, bei uns am Sportstrand. Und der hat trainiert und trainiert, hatte Neoprenanzug an, hatte Schwimmflossen, Taucherbrille, Schnorchel und hat geübt und geübt. Und wir haben gedacht, naja, das ist ein Leistungssportler, der übt für Olympia- oder Europameisterschaften. Und so ist es, dass er auf einmal nicht mehr da war. Er ist geschwommen, über 40 Kilometer in Richtung Fehmarn und er

0: hat es geschafft. Er hat sogar Appetitzykler genommen. Das war sein Dopi. Er hat es geschafft.
1: Ist er nachts geschwommen?
0: Er ist am Tag geschwommen und nachts, denn es waren ja 24 Stunden, die er dann nur schwimmen musste.
1: Und dennoch gab es ja auch einige gescheiterte Fluchtversuche, leider auch Menschen, die ums Leben gekommen sind auf der Ostsee auch.
0: Ja, es gab ganz, ganz viele auch, die es gar nicht geschafft haben. Die sind dann irgendwo in einem Gefängnis gelandet und es waren die natürlich, die dann politisch inhaftiert wurden. Noch ein Beispiel, das waren Rettungsschwimmer, die gingen bei uns hier in Kühlungsborn, 10. Klasse. Die hatten sich dann auch vorgenommen in einem selbstgebauten kleinen Boot und haben das Fernglas mitgenommen. Sie wurden auch von der Patrouille dann erwischt. Der eine, der das Fernglas hatte, musste 3 Monate länger im Knast sitzen. Und so war es ihnen dann auch nachher nicht möglich, Abitur und nachher ein Studium fortzusetzen.
1: Erinnerungen an die real existierende DDR, an Mauer und Stacheldraht.

0: Die weitesten Reisen unternimmt man mit dem Kopf. Ja, deswegen gibt's bei uns auch Kopfkino, weil wir die Welt mit den Ohren entdecken. Die Radioreise ist hier mit Alexander Tauscher. Ich grüße Sie ganz herzlich. Heute Ostseeferien in den Ostseebädern. Es ist bei gutem Wetter viel Aktivurlaub. Natürlich auch das Schwimmen in der Brandung. Herrlich, habe ich so getan, wenn man so gegen die Wellen kraulen kann oder sich auch mit den Wellen wieder zum Strand zurücktreiben kann. Vorsicht übrigens an den Buhnen, da gibt's gefährliche Unterströmungen. Das ist aber Sport auch wie Angeln zum Beispiel, Surfen oder Segeln, wenn man will. Und ich möchte Ihnen dazu jetzt mal zwei spannende Lebensgeschichten vorstellen. Ich traf mich in Kühlungsborn zunächst mit dem Skipper Jürgen Schulz, ein Mann aus Niedersachsen. Er kam vor etwa 20 Jahren für einen Kurzbesuch hierher nach Mecklenburg-Vorpommern, nach Kühlungsborn und bleibt nun, wie er sagt, bis zum Lebensende hier oben an der Küste.
1: Ich wurde eingeladen von jemandem, der 1995 eine Segelschule eröffnen wollte. Das hat er auch gemacht und ich war zur Eröffnungsfeier mit und ich bin auch ein bisschen rumgesegelt. Mir hat es gefallen und ich kam dann regelmäßig fast jedes Wochenende, bis er dann irgendwann das ganze Ding aufgegeben hatte. Da habe ich gedacht, sowas kann man doch selber machen.
0: Ist die Ostsee ideal zum Segeln? Wie ist es hier so von den Verhältnissen vom Wind her? Gibt es den perfekten Ort hier?
1: Die Ostsee ist

0: anspruchsvolles Revier, weil das Wetter sehr wechselhaft ist. Von absoluter Flaute bis zu 6, 7, 8 Windstärken ist es überhaupt kein Problem. Das kann innerhalb von ein paar Stunden kann das wechseln. Was das Interessante an Kühlungsborn ist, die direkte Anbindung an die Ostsee. Man verlässt seinen Liegeplatz und ist auch direkt auf der Ostsee. Und sowas ist ziemlich einmalig hier in der Gegend.
1: Wie oft segeln Sie privat raus aufs Meer?
0: Ja, leider viel zu wenig. Es wird alles von hier aus koordiniert. Wenn die Saison losgeht, bin ich auf dem Schiff. Und wenn die Saison zu Ende ist, bin ich auf dem Schiff, um das vorzubereiten oder nachzubereiten. Oder wenn das Schiff mal kaputt ist, in die Werft zu segeln oder das mal abzuholen. Ist eigentlich viel zu wenig.
1: Sie freuen sich auf den Ruhestand, wo Sie dann nur noch sich darauf konzentrieren können?
0: Ich hatte mal gesagt, mit 50, spätestens 55 will ich in Rente gehen. Jetzt will ich mein Alter nicht verraten, aber ich bin genau dazwischen.
1: Jürgen Schulz vom Sailors in Wassersport in Kühlungsborn, der so langsam in den Ruhestand gleitet, wie er mir sagt, ein paar Geschäfte auch schon aufgegeben hat, einfach um sich mehr vom größten Luxus unserer Zeit zu leisten, eben die Zeit für sich und seine Frau. Daniel Heiß steht noch am Beginn des Arbeitslebens, hat aber mit seinen 32 Jahren schon sehr, sehr viel erreicht. Eine eigene Surfschule und mehrere Geschäfte. Ein lässiger junger Mann mit Basecap und T-Shirt, durchtrainiert mit Locken und so, also den ich am Strand von Warnemünde traf und der seine Heimat München, ja auch eine schöne Stadt, gegen den Ostseestrand getauscht hat.
2: Vor 10 Jahren hat es mich zum Studieren hier nach Rostock gezogen und jetzt bin ich hier auch gestrandet.
1: Vermisst nichts an München, ne?
2: Ach, München hat natürlich auch wunderschöne Berge und das ist natürlich auch eine sehr, sehr schöne Gegend, gerade im Winter. Aber im Sommer ist es für uns natürlich hier im Norden optimal zum Surfen und da haben wir alle Bedingungen.
1: Wie kam die Idee dann, diese Schule hier zu gründen und dieses Angebot zu gründen?
2: Ja, mein Opa surft schon und mein Vater hat das dann auch mit übernommen und darüber ging das im Blut schon über. Und ich habe dann auch mit 8 Jahren meinen Windsurfschein gemacht und da war die Faszination und Leidenschaft sofort da. Und dann hat sich das irgendwie so durchgezogen, dass auch schon sozusagen nach dem Abitur sofort der Surflehrerschein dran war. Und dann war ich auch erstmal 2 Winter in Ägypten und habe da unterrichtet. Und dann hat sich das auch so weitergezogen, dass wir dann hier angefangen haben, Rostock Surfschule aufzumachen. Und das hat sich dann letztendlich jetzt, das 10. Jahr ist das jetzt, wo wir Supreme Surf hier in Rostock haben.
1: Seid ihr an einem Topspot, wirklich nahe der Mole, auch direkt am Neptun, also da, wo der Strand fast am breitesten ist. Was bietet ihr hier an?
2: Wir bieten hier in Warnemünde Stand-Up-Paddeln, Windsurfen und ganz besonders auch Wellenreiten an. Wellenreiten kann man auf der Ostsee auch bei Nord- und Westwinden sehr gut. Ansonsten ist eben Kitesurfen auch ja der große Trend im Wassersport und den unterrichten wir aber nicht in Warnemünde, weil das Wasser eben hier sehr schnell dann eben tiefer wird und dafür sind wir in einem Stehrevier mit unserer anderen Kitesurfschule.
1: Darüber hinaus auch eine Menge Kultur, also Festivals stellt ihr auf die Beine. Was sind das für Festivals?
2: Ja, das kommt eigentlich letztendlich aus unserem Laden, wo wir einfach unsere festen Kunden mal an den Strand einladen wollten und mit denen ein schönes Wochenende verbringen wollten. Im ersten Jahr mit 50 Leuten und mittlerweile haben wir ein Festival, das Zupacken-Festival mit 1000 Besuchern. Wird auch immer sehr gut angenommen, ist nach einer halben Stunde ausverkauft. Also das ist wirklich da ganz prädestiniert dahin, überhaupt eine Karte zu bekommen. Und das zweite Festival, was ist Pangea Festival. Und eine Säule eben als Highlight ist das Kindsein. Da geht es einfach wirklich darum, dass wir die Leute wieder versuchen wollen, das Kindsein zu wecken in den Menschen, Erwachsene wieder zum Spielen zu animieren.
1: Klingt ja echt nach einem Traumjob. Also du siehst hier sehr braun gebrannt aus, lässige Locken, Haare, alles ganz cool. Ist das so der Traumjob, wie du ihn dir auch vorgestellt hast?
2: Auf jeden Fall. Also Surflehrer war immer mein Traumjob. Mittlerweile finde ich mich auch relativ häufig im Büro natürlich wieder, weil auch 20 Leute oder Mitarbeiter koordiniert werden wollen. Aber klar, also heute zum Beispiel war ich selber wieder hier tätig als Surflehrer, habe einen Schnupperkurs gegeben und das bringt einem extrem viel, wenn man das Leuchten der Schüler in den Augen sieht. Das ist natürlich ein Highlight.
1: Und das heißt ja auch, die Surflehrer, die werden bei Frauen besonders beliebt. Das werden richtige, ja, Frauenfänger. Kannst du das bestätigen?
2: Habe ich auch gehört, soll ein Klischee sein von den Surfern.
1: Außerdem ist Daniel schon längst vergeben, wie er sagte. Ein wirklich netter Chef hier bei Supreme Surf. Aber Chef, das Wort Chef will er gar nicht hören, wie er selbst auch sagte, weil er ja selbst auch mit anpackt, ein Teil seines Teams ist. Das ist, wie ich weiß oder wie Sie auch vermutlich auch bestätigen können, nicht überall unter Chefs so üblich. Wir bleiben noch einen Augenblick bei Daniel hier am Surfshop am Strand, schauen auf die Ostsee, auf die Dampfer und laufen dann rüber zum Leuchtturm. Wir erinnern an einen ganz, ganz großen Seemann hier aus Warnemünde und stärken uns bei einer Kult-Currywurst in Kühlungsborn.
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1: Na wunderbar, wie immer an dieser Stelle. Auf Weiterhören.

0: Wir entdecken die Welt mit den Ohren und fangen die Eindrücke im Mikrofon ein und wünschen auf diese Weise eine schöne Radioreise. Alexander Tauscher spricht in Ihre Lauscher. Heute unterwegs in den Ostseebädern zwischen Kühlungsborn und Warnemünde. Es sind vor allem die langen Sandstrände und auch die dichten Wälder, die hierher locken an die Ostseeküste. Aber auch Steilküsten und Steinstrände prägen die Natur. Die Ostsee bei Warnemünde, die ist im Sommer wirklich eine riesige Badewanne, ein richtig breiter Strand hier. Und damit hier niemand untergeht, gibt es die scharfen Augen der Rettungsschwimmer. Einer von ihnen, Johannes Schröder, steht am Strand von Warnemünde regelmäßig auf dem Rettungsturm, ehrenamtlich, wie man hier betonen muss.
1: Wenn ich frei habe und meine Familie das auch zulässt, dann versuche ich auch hierher zu kommen.
0: Waren Sie schon als Kind sehr sportlich, Schwimmer, und haben es deswegen jetzt weitergemacht?
1: Also als Kind war ich sogar Leistungssportler im Schwimmen bis zum 16. Lebensjahr. Und das lag so auf der Hand, danach irgendwas weiterzumachen in dem Bereich. Gerade auch, sage ich mal, aus gesundheitlichen Gründen soll man ja sowieso nach dem Leistungssport abtrainieren. Und dann bin ich zum Rettungsschwimmen gekommen über eine Zeitungsannonce. Hab den Kurs gemacht, den bestanden, und war dann damals auch in der Wettkampfmannschaft. So bin ich hierher gekommen.
0: Muss man dann irgendwie einmal in der Saison so einen Sporttest ablegen, also so ein Leistungsschwimmen oder was ähnliches, so Liegestütze, sowas?
1: Wir machen das ja so, dass man in erster Linie halt diesen Rettungsschwimmer machen muss. Ja, das ist ein Kurs, der halt mehrere Stunden beinhaltet, Theorie, Praxis. Und dann kriegt man seinen Rettungsschwimmer Silber oder auch Gold, sowas gibt es auch. Silber braucht man aber, um hier am Strand auch Dienst machen zu können. Minimum muss man dann noch 16 Jahre alt sein. Und wir machen das auch so, dass wir einmal im Jahr eine sogenannte Wiederholungsprüfung machen. Das heißt, man muss dann so eine kombinierte Prüfung ablegen. Wir haben ja jetzt nicht nur den Strand an sich, wir können in der Woche auch mal in die Schwimmhalle gehen. Wir haben da auch feste Trainingszeiten hier in Rostock.
0: Es arbeiten ja auch einige Schüler hier, Auszubildende, auch in den Ferien zum Teil. Das sind ja meistens auch durchtrainierte junge Leute, aber müssen die auch einen Sporttest absolvieren? Oder wie bewerben die sich, um Rettungsschwimmer zumindest für ein paar Wochen hier zu sein?
1: Um überhaupt sich am Strand für einen Wachdienst zu bewerben, ist Grundvoraussetzung der Rettungsschwimmerpass. Also dass man eine absolvierte Rettungsschwimmerausbildung hat. Und wenn man die dann hat, dann kann man auch ohne Voreignungsprüfung hierher kommen.
0: Wir sitzen jetzt ja hier auf so einem Turm, etwas erhöht über dem Strand. Man hat wirklich so einen 180-Grad-Blick. Auch während wir jetzt hier das Interview führen, muss immer jemand schauen. Also die meiste Arbeit, die Sie haben, ist immer das Beobachten hier. Also aus diesem Glasfenster sehen Sie wirklich den Strand von West bis Ost und müssen immer ein Auge drauf haben.
1: Fakt ist, dass Minimum zwei Augen aufs Wasser gerichtet sind. Das ist auch das Erste, was wir den Leuten auch mal mit auf den Weg geben. Dass auch das Sitzen mit dem Rücken zum Wasser erstens einen schlechten Eindruck macht und zweitens auch einfach nicht gut ist. Zwei Augen auf dem Wasser ist ein Muss, deswegen sind auch mindestens zwei Leute auf dem Turm. Dass wenn einer mal gerade in die andere Richtung guckt oder auf Toilette muss oder im Turm irgendwelche Arbeiten erledigt, dass einer auf jeden Fall aufs Wasser schaut. Also einer hat immer Dienst und es wird sich dann abgewechselt, und der Dienst hat, der hat dann auch das Wasser zu beobachten. Ja, der kann natürlich jetzt nicht von hier einen Kilometer nach links, Kilometer nach rechts gucken. Da haben wir unsere Bereiche, 150, 200 Meter. Wir haben unsere Ferngläser, wo wir auch noch mit schauen können. Und wenn der Strand voll ist, dann sind das dann mal ein paar hundert, die vor seinem Turm dann im Wasser sind. Das ist sehr

0: schwierig dann auch zu differenzieren. Winkt da jetzt einer seinem Freund am Strand oder hat er ein Problem, ja?
1: Als ich Johannes auf dem Rettungsturm besuchte, war der Himmel ziemlich grau, es war recht kühl an diesem Tag, hatte zuvor auch etwas geregnet. Der Strand war dann vergleichsweise leer. Johannes machte gerade Mittagspause gemütlich mit seinen Kollegen, saß beim Café, entspannte sich, aber während eine andere Rettungsschwimmerin immer ständig stand, rausschaute aufs Meer. Es war wirklich ein Tag ohne große Vorkommnisse. Johannes saß recht entspannt am Tisch, aber er muss immer, immer mit einem Vorfall rechnen.
0: Raus müssen tun wir schon öfter. Gerade weil wir jetzt auch Mitglied der Rettungskette sind, hier in Rostock. Und das heißt, wir kriegen direkt von der Leitstelle auch einen Anruf, wenn hier am Strand jemand ein Problem hat und der Notruf abgesetzt wurde, 112, ruft die Leitstelle Rostock uns auch an und sagt, pass auf, da und da hat die und die Person ein Problem, fahr doch mal bitte hin und leistet schon mal erste Hilfe. Also wenn wirklich gutes Wetter ist und ja auch Leute am Strand sind, dann passiert das ein-, zweimal die Woche auf jeden Fall. Richtige Notfallsituationen, was das Thema Ertrinken angeht, passiert auch schon mal. Bei 3 bis 5 Mal in der Saison kann das schon mal sein.
1: Sind das Situationen, in denen Sie helfen können, dann mit einem guten Gefühl zurückkommen hier an den Turm?
0: Also ich sag mal so, dieses typische Bild, es winkt jemand im Wasser und hat ein Problem. Der Rettungsschwimmer läuft rein und holt ihn raus. Die Situation haben wir natürlich auch. Ist aber eher selten. Oft ist es halt so, dass gerade die älteren Menschen aufgeheizt ins Wasser gehen oder auch mit Vorerkrankungen natürlich auch am Strand sind, was ganz normal ist. Sicherlich auch durch den Warm-Kalt-Wechsel noch ein Problem mit dem Herz-Kreislauf kriegen und dann sogar im knietiefen Wasser einfach mal umfallen. Herzinfarkt-Symptomatik, Schlaganfall, sowas hatten wir alles schon. Also es muss nicht immer draußen sein an der Badebereichsbegrenzung. Es ist oft halt auch im knietiefen Wasser.
2: Sommer, Sonne, Sonne, Mann, Kränkerwolken im Dieselsand.
1: Sie sitzen jetzt ja hier doch ganz entspannt, haben sogar oben auf dem Turm so eine Art freien Aussichtsbalkon. Also im Sommer sitzen Sie draußen, werden dabei noch gebräunt von der Sonne. Dieser Job hat ja auch ein gutes Image, ja. Also man hat diese kurzen roten Hosen an und ist bei den Mädels sehr beliebt. Ist das so?
0: Ja, also wir haben keine rote kurze Hosen, aber der Job macht natürlich Spaß hier. Wir werden auch braun, das ist auch klar und ist natürlich auch verantwortungsvoll, ne? Definitiv. Man darf nicht vergessen, wir sind ja hier, um anderen zu helfen, wenn die ein Problem haben. Mit der Einstellung sollte man auch an den Strand kommen und was man dann draus macht hier, das obliegt jedem selbst und sicherlich auch den Leuten, die hier noch mit am Strand sind, den Kameraden. Ne? Dienstsport, ja, Spiele machen, kleine Einsatzübungen fahren, sowas machen wir auch alles. Und allein die Gemeinschaft, gerade bei den auswärtigen Rettungsschwimmern, die wir immer mehr am Strand haben, bin seit 99 hier am Strand und habe das eigentlich immer gemocht und mag es auch nach wie vor. Und jetzt gehört man natürlich schon zu den Älteren, kann ein bisschen was weitergeben, ein bisschen auch an Erfahrung und das macht schon Spaß. Es hat sich ein bisschen was geändert. Die jungen Leute von heute haben halt auch ein paar andere Interessen. Es wird auch immer schwieriger, gerade im Ehrenamt da auch den Nachwuchs zu finden. Das haben aber alle. Freiwillige Feuerwehren, Katzschutz, Sanitätszüge, ja. Auch natürlich die Wasserwacht, auch das sind auch DLRG, alle haben da ihre Probleme. Man muss halt wirklich versuchen, die jungen Leute zu erreichen. Und ich kann immer nur sagen, kommt an den Strand, macht hier Dienst, es macht riesen Spaß und was Gutes tun ist auch gut. Und die Badegäste kommen dann auch mal her und bedanken sich sogar. Und das ist schon ein tolles Gefühl.
1: Leben retten, das Beste, was man in dieser Welt tun kann. Gleich treffen wir einen weiteren Mann, der sich mit viel Leidenschaft hier in Warnemünde ehrenamtlich engagiert. Und zwar am bekanntesten Wahrzeichen dieses...

0: Auf Matrosen, die Anker gelichtet, Segel gespannt, den Kompass gerichtet. Wir machen heute Ostseeferien hier. Ist Alexander Tauscher mit der Radioreise unterwegs zwischen Kühlungsborn und Warnemünde. Jetzt besuchen wir den Turm, der das Wahrzeichen von Warnemünde ist, der Leuchtturm am Hafen. 1898 in Betrieb genommen. Man kann, wenn man gut auf den Beinen ist, eine steile Wendeltreppe hoch nach oben steigen auf den Turm. Knapp unterhalb der 37 Meter hohen Spitze, da hat man wirklich den 360-Grad-Blick über Warnemünde. Aber man steht wirklich sehr, sehr eng hier oben. Also man darf keine Höhenangst haben, aber es ist ein wunderbarer Blick. Man sieht die Fähren, wie sie aus der Warnow raus aufs Meer fahren und die Schiffe, die draußen auf dem Wasser warten, auf der Reede, warten, dass sie in den Hafen rein dürfen. Und man sieht die ganze Promenade vom Hotel Neptun, was wir eben besucht hatten, bis hin zum alten Strom. Und damit hier auch immer das Leuchtfeuer den Schiffen diesen Weg leiten kann, dafür sorgt unter anderem Klaus Möller als Vorsitzender des Vereins Leuchtturm Warnemünde. Ist das Wahrzeichen in Warnemünde. Es gibt noch andere, aber es ist das Wahrzeichen, der Leuchtturm hier.
1: Ja, natürlich, es gibt andere Wahrzeichen auch noch. Aber ich denke mal, es ist das Wahrzeichen, weil von den Gebäuden, die stehen, steht es am längsten und hat eine gewisse Anziehungskraft. Nicht nur für die Einheimischen, auch für die Urlauber. Der große Vorteil ist, dass wir zu den wenigen Leuchttürmen gehören an der deutschen Küste, den man noch besteigen kann. Es sind ja nicht alle Leuchttürme öffentlich. Insofern, denke ich mal, ist das schon das Wahrzeichen, ja.
0: Und symbolisiert ja auch sozusagen das Tor zum Meer.
1: Ja, natürlich. Wenn man da hochgeht und aufs Wasser guckt, da kommt schon Fernweh hoch. Ich glaube, das geht wohl jedem so, der da hochsteigt und einfach mal übers Wasser guckt.

0: Herr Müller, wenn Sie jetzt hier auf dem Leuchtturm arbeiten, schauen Sie da ein wenig wehmütig den Schiffen nach. Es sind ja wirklich auch große, große Dampfer dabei, die hier in Rostock ein- und ausfahren. Macht es Sie wehmütig? Kriegen Sie da Reiselust, rauszuschippern aufs große, weite Meer?
1: Ich glaube, das hat nichts mit der Größe der Schiffe zu tun. Sicherlich, wenn ich mir die Kreuzfahrtschiffe so angucke, sie werden immer größer, immer attraktiver. Warnemünde ist ein wirklich attraktiver Kreuzfahrthafen. Ich gucke auch aus anderem Blickwinkel wehmütig aufs Wasser. Ich bin viele Jahre zur See gefahren. Ja, das zieht doch schon manchmal noch so ein bisschen.
0: Da hatten Sie damals Glück, denn die meisten DDR-Bürger, denen ging es ja so, für die war hier die Welt zu Ende. Also die konnten nur die Schiffe sehen. Ich erinnere mich auch noch, man konnte sehen, wie die Fähre von Rostock nach Gezer fährt, aber man wusste, hier kannst du niemals mitfahren. Also schon ein ganz komisches Gefühl hier.
1: Ich bin zu DDR-Zeiten zur See gefahren, die große, weite Welt kennengelernt. Aber auch dann später, als ich dann nicht mehr zur See fuhr, sicherlich guckt man dann noch, wenn dann ein Schiff rausgeht. Und ja, könnte man doch mitfahren. In der Zwischenzeit ist ja alles offen.
0: Inzwischen fahren sie von Rostock aus für alle die Fähren in die große Reisewelt. Eine der bekanntesten übrigens Reedereien hat ihren Sitz ja in Rostock am Hafen direkt, wie Sie wissen, italienischer Name. Der Leuchtturm, ja, er winkt den Gästen zu, aber er hat noch eine andere Aufgabe. Manchmal dient er als Kulisse für besondere Hochzeiten.

0: Hochzeiten zum Beispiel oder auch als Teil einer Lichtshow über Warnemünde. Übrigens, eine Besonderheit sind hier die weißglasierten Ziegelsteine am Leuchtturm in Warnemünde.
1: Das sind normale Ziegelsteine, helle Ziegelsteine, die dann nochmal gebrannt sind. Die haben eine weiße Lasur draußen. Das ist natürlich was Besonderes. Andere Leuchttürme sind normale Steine und sind braun. Ich denke mal, das ist schon ein schönes Bild hier. Heller Leuchtturm nach außen.
0: Ja, und hell ist die Leuchten auch besonders hell. Am 1. Januar wurde mir gesagt, da feiern Sie Silvester nach.
1: Naja, das ist keine Silvesternachfeier, sondern das ist mal aus einer Idee hervorgegangen. Die hieß beim ersten Mal Umblättern, wie umblättern, also ins neue Jahr umblättern. Wir wollten eigentlich, weil am Silvesterabend hier auf der Promenade und am Strand und auf der Mole und eigentlich überall unwahrscheinlich viel los ist. Und da sollte dann eine kleine Veranstaltung hinten dran folgen, wo man einfach nochmal besinnlich das neue Jahr begeht. Und daraus ist eine Veranstaltung entstanden, wo sich jetzt mittlerweile 80.000 und mehr Leute jeden 1. Januar um 18 Uhr um den Turm versammeln.

0: zu sein.
1: Nicht nur um den Turm, die ganze Promenade ist voll am Strand, zum Teil auch in den Dünen. Und dann geht es 23 Minuten lang mit Musik, Licht- und Lasershow hier zur Sache. Es ist eine, wie ich meine, eine ganz tolle Veranstaltung.

0: eine Heimatstadt am Meer.
1: Es würde uns in der Zwischenzeit was fehlen. Das neue Jahr ist nicht eingeläutet, wenn nicht das Warnemünder Turmleuchten stattfindet. Und insofern ist das schon eine rundherum tolle Geschichte.
2: Der Leuchtturm von Warnemünde. 12 Ehrenamtliche, die sorgen hier dafür, dass dieser Turm immer leuchtet, weit über Rostock hinaus. Einer davon ist Klaus Möller, mit ihm sprach ich eben. Klaus Möller, man muss es sagen, ein echter Seemann. Und gleich treffen wir einen der bekanntesten Seemänner aus Warnemünde. Eine Legende, posthum treffen wir ihn. Jedenfalls gleich bei uns im Museum, in der Radioreise. Ja.

0: 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Es ist die Radioreise mit Alexander Tauscher. Grüße Sie. Wir machen heute Ferien in den Ostseebädern von Mecklenburg-Vorpommern. Ostseebäder, die mit ihrer unverwechselbaren Bäderarchitektur erinnern an vielen Orten noch an den Glanz dieser alten Zeit. Wir erinnern jetzt nochmal an die nicht ganz so alten Zeiten. Jedenfalls aus meiner Perspektive ist das so. Wir treffen den Seemann aller Seemänner der damaligen DDR, Horst Köppert. Horst Köppert, 1928 in Rostock geboren. Er starb 2014 in seiner Heimat. Seemann aus Leidenschaft, Sänger und auch Fernsehmoderator. Eine Hommage an Horst Köppert findet man im Heimatmuseum in Warnemünde. Katrin Müller ist hier die Leiterin. Wir befinden uns jetzt in der Horst-Köppert-Ecke hier im Heimatmuseum, stehen unter der berühmten Glocke aus der Fernsehsendung.
1: Glock 8, Achternstrom, die klingt auch richtig, ist uns übergeben worden von Ilse Spitz. Und stammt aus dem Nachlass von Manfred Spitz, dem Regisseur von Glock 8 an Strom, der Figur neben Horst Köppert. Also Manfred Spitz hatte sich die Sendung ausgedacht, hat die dann mit Horst Köppert entwickelt. Soll übrigens hier irgendwo in der Kneipe am Strom das erste Thema gewesen sein. Und dann hat sich die Sendung ja entwickelt, ist in den ersten Jahren hier in Warnemünde, dann aber in Rostock gedreht worden. Rostock!

0: Man muss es den Hörern sagen, die kein DDR-Fernsehen schauen konnten. Es war eine Art Seemanns-Talkshow, so das Pendant vielleicht zur NDR-Talkshow. Also Unterhaltung auf seeländische Art im Osten, also im DDR-Fernsehen.
1: Ja, und war eine richtige Shanty-Sendung. Also es ging schon ums Maritime, es ging um die Shanties und war eine Kombination aus viel Musik, aber auch vielen Snacks. Aber ja, auch dem maritimen Thema ganz allgemein an der Ostseeküste.

0: verkörpert so ein Seemann, ein singender Seemann, auch berühmt für seine Shanties, der Seemann hier im Osten, ja?
1: Der singende Seemann zu DDR-Zeiten, nicht nur bekannt hier in Warnemünde, vor allen Dingen auch bekannt, weil er mehrere Jahre den Kessel Buntes zusammen mit den anderen beiden Dialektikern als die drei Dialektiker ja geleitet hat. Er war sozusagen der Norddeutsche, dann gab es einen Berliner und einen Sachsen. Und ja, für mich, die ich auch mit Kessel Buntes aufgewachsen bin und aus dem Norden stammte, war Horst Köppert natürlich immer so die Bezugsperson als der Norddeutsche, der auch so die Norddeutschen mit vertreten hat. Und so startete ja der Kessel Buntes in den 70er Jahren und ja, dadurch ist er auch republikweit bekannt geworden.
2: Siehst du überhaupt, dass der Trabant das geräuschärmste Auto der Welt ist?
3: Nee, wie kommst du denn darauf?
2: Da kannst du während der Fahrt mit den Knien die Ohren zuhalten.
0: Wir sehen hier noch andere Requisiten, so eine Art Taucherkapsel. Was ist das hier?
1: Eine Taucherglocke, das ist ein Helm eines Tauchers, also genau gesagt ein Helm des Helmtauchers. Köppert war gelernter Taucher. Sein Vater hatte ein Taucherunternehmen schon in den 1920er Jahren in Warnemünde. Da ist er als junger Mann eingestiegen, ja, und als singender Taucher ist er auch entdeckt worden. Da kam dann mal jemand, der richtig Ahnung hatte und feststellte, der Junge da unten, der da gerade abgetaucht ist, der kann ja richtig singen. Und der sollte aus seiner Stimme was machen. Ja, und so ist dann Horst Köppert Sänger geworden.
0: Und Horst Köppert hat wirklich in dieser Kapsel unter Wasser echt gesungen, ja?
1: Ja, also er hat richtig gern auch unter Wasser gesungen und hatte offensichtlich auch genug Luft. Dafür hatten ja die Männer draußen zu sorgen. Und die Außen hatten immer was von der Stimme und haben ihm gern zugehört. Und dann irgendwann hat jemand auch mal reingehört, der

0: umhebt. Ja, nur ist Horst Köppert nur ein Teil dieses Museums. Sie zeigen noch die anderen berühmten oder weniger bekannten Seemänner hier aus der Region.
1: Genau, also Warnemünde war im 19. Jahrhundert ein Ort, der vor allen Dingen Seemänner dann auch in die Welt geschickt hat. Also viele Kapitäne stammen hier aus Warnemünde. Wenn man das mal mit einer Zahl benennen würde für 1880, wissen wir, es waren 40 Kapitäne hier dann auch zu Hause. Insgesamt haben wir fürs 19. Jahrhundert weit über 100 gefunden und die haben wirklich die Welt bereist, während die Frauen hier in Warnemünde blieben und zum Beispiel vom Sandtragen lebten. Also viele Segelschiffe der Zeit brauchten ein bisschen Ballast und den Ballast fanden sie in Warnemünde und der stammte von den Frauen, die hier den Sand in die Welt verschickt haben. Also auch das waren früher Exportartikel aus Warnemünde.
0: Seemann, lass das Träumen sein. Das Heimatmuseum mitten in Warnemünde. Übrigens ein Ort mit einer Oase der Ruhe drin. Einen Innenhof gibt es hier mit einer Bank unterm Baum. Also wem der Trubel am alten Strom zu viel wird, der ist hier richtig aufgehoben. Wir gehen gleich von Warnemünde aus ins ruhige Bad Doberan, hier auf dieser Ostseebäderreise.

0: Die Radioreise mit Alexander Tauscher geht langsam schon in die Schlussetappe. Eine Tour heute entlang der Ostseewälder zwischen Kühlungsborn und Warnemünde. Ein Ort, der fehlt noch, und das darf nicht sein, denn es ist der historisch wohl wichtigste Ort, Bad Doberan. Das Münster hier aus dem 12. Jahrhundert ist nicht nur das Wahrzeichen der Stadt, man sieht es auf dem flachen Land hier oben auch schon von Weitem. Renate Scheel ist unser Guide im Münster von Bad Doberan.
1: Herzlich willkommen hier im Münster von Bad Doberan. Ein Münster, das ist die häufigste Frage, ist eine Klosterkirche. Das ist die Kirche des ehemaligen Zisterzienserklosters. Die Kirche war anfangs eine romanische Basilika, war ein Drittel kleiner als die gotische. Ab 1280 hat man dann angefangen, die romanische in eine gotische Basilika umzubauen. Eine Zisterzienserkirche ist normalerweise schlicht. Keine Bilder, keine Skulpturen. Es sollte nichts geben, was vom Dienst an Gott ablenkt. Das ist hier an vielen Stellen ganz anders. Wenn Sie sich mal umschauen, es ist bunt, es ist reich ausgestattet. Warum ist das so? Die Kirche war seit Anfang des 13. Jahrhunderts Grablege des Mecklenburger Herrscherhauses und wurde reich beschenkt. Es gab hier insgesamt 20 Altäre, wertvolle Sakramentsschränkchen. Manchmal wurde ein großes Fenster gestiftet oder sogar das ganze Dach. Vielleicht gehen wir mal zum Hochaltar. Was Sie hier sehen in diesem Bereich ist eine einmalige und auch vollständige liturgische Ausstattung, was das Mobiliar betrifft. Sowas werden Sie nirgends auf der Welt noch mal finden. Hier im Münster ist nichts zerstört worden und wir haben hier wirklich eine ganz reiche Ausstattung. Das ist das sogenannte Levitengestühl. Dort haben der Priester und seine Gehilfen Platz genommen während des Heiligen Abendmahls. Die unteren Teile noch aus dem 14. Jahrhundert, die oberen Teile 19. Jahrhundert. Dieses Schränkchen dort mit diesem spitzen Giebel ist ein Kredenzschrank. Da ist das Heilige Abendmahl vorbereitet worden. Dort hat man Wein in den Kelch geschenkt, Hostien auf Tellerchen gelegt. Der Hochaltar, der ist etwas Besonderes. Das ist der älteste noch vorhandene Flügelaltar der christlichen Kunstgeschichte.
0: Ja, Sie hören es, es ist nicht irgendein Münster, ein ganz besonderes. Vielleicht ja auch ein Tipp für den Tag, an dem es mal in Ihrem Urlaub regnen sollte. Soll es ja auch geben hier oben an der Ostsee. Ich weiß nicht, wie das unbedingt so ein fleißiger Kirchgänger und Museumsgänger und interessiert sich dafür alle Details so eines Münsters. Aber die folgende Geschichte, die kann man sich doch ganz gut merken.
1: Unsere Kinder freuen sich immer, wenn sie mal Platz nehmen können auf diesen typischen Klappsitzen. Ich zeig Ihnen mal, die haben an der Unterseite hier solche kleinen Konsolen. Da kann man sich aufstützen. Auch die Mönche haben sich bei ihren gregorianischen Gesängen hier aufgestützt. Und wenn sie fertig waren mit Beten, mussten sie ganz vorsichtig die hölzerne Klappe an die Rückwand setzen, weil es sonst laut knallt. Sie haben so einen kleinen Ansatz eben schon wahrgenommen.
2: Ja, ganz gut.
1: Und man sagt, der Begriff "halt die Klappe" rührt aus diesen Zeiten.
0: Wir halten jetzt nicht die Klappe, sondern machen sie nochmal weit auf, denn es geht ums Thema Essen. Es ist bisher völlig untypisch für die Radioreise viel zu kurz gekommen. Dafür jetzt ganz, ganz deftig. Wir essen keinen Fisch, nein, wir essen Currywurst. Ja, Currywurst, mitten an der Ostsee bei Hardy Erdmann. Der Name seines Imbisses beschreibt im Prinzip das, was jetzt auf den Tisch kommt, edel und scharf.
3: Gehst du in die Stadt, was macht dich da satt, ne Currywurst? Kommst du von der Schicht, was Schönres gibt es nicht als wie Currywurst.
0: Hardy Erdmann, wir haben ja die Kult-Currywurst vor uns. Kult-Currywurst, also Currywurst generell kenne ich aus Berlin, ja, vielleicht noch aus dem Ruhrpott, wie es hier der Herbert Grönemeyer auch besingt. Aber warum jetzt Currywurst hier an der Ostsee, direkt am Hafen, warum das?
4: Also es gibt sie hier in der Region natürlich, Currywurst, ganz klar. Aber es ist jetzt nicht so ein total typisches Produkt, wie Sie schon sagten, Berlin, Hamburg, Ruhrpott, da bringt man sie mehr in Verbindung. Wir an der Küste stehen ja eher für Fischbrötchen und dergleichen, was auch sehr schön ist und immer gut schmeckt. Aber wir haben uns gedacht, wir machen was anderes hier, also machen die Currywurst und auf sehr gehobenem Niveau in zwei Varianten, sodass auch alle Geschmäcker bedient werden können. Also einmal unsere Kult-Currywurst quasi ohne Darm, unsere Classic-Currywurst im Darm, weil auch das ja sehr unterschiedlich ist, wie die Gäste das kennen.

0: musst. Mensch, das geht dann los, die Currywurst.
1: Und das Fleisch für diese Currywurst nehmen Sie hier von den Tieren hier aus der Region, ja?
2: Genau, also eine Fleischerei aus der Region, eine kleine Fleischerei, die produziert das Ganze für uns. Die Soße selbst ist ein eigenes Rezept, was wir selbst entworfen haben.
1: Ich sagte schon, edel und scharf ist irgendwie ein komischer Kontrast, aber hier trinkt man etwas ganz Edles zu der einfachen Currywurst, sehe ich hier bei den Leuten, ne?
2: Genau, aber natürlich sehr passend zum Namen, edel und scharf, ne? Das Scharf steht dann an der Stelle eher für die Currywurst und das Edel im Champagner natürlich. Das ist natürlich eine Sache, die eigentlich auf den ersten Blick nicht so gut zusammenpasst, aber es wird erstaunlich oft und erstaunlich gut von den Gästen angenommen. Wahrscheinlich, weil es so gegensätzlich ist und Gegensätze sich ja auch bekanntermaßen ein bisschen anziehen.
1: Ja, wir sehen hier Leute mit Champagner, aber eben auch ganz einfache Menschen, irgendwie so ein ganz gemischter Haufen, also wirklich ein ganz, ganz gemischtes Klientel bei Ihnen hier bei der Currywurst.
2: Absolut, ja. Das ist auch genau das, was wir wollen. Also wir wollen nicht nur auf Schickimicki machen, sondern es sollen alle bei uns sich wohlfühlen.
1: Sollen sich alle wohlfühlen. Ich kann mir aber vorstellen, dass auch viele Promis hierher kommen. Ist es so ein Ort für die Promis hier an der Ostseeküste?
2: Also ich glaube, der Promi-Faktor ist noch relativ gering. Ich habe aber das Gefühl, dass sich das langsam entwickelt. Also ab und zu glaubt man, jemanden zu sehen, den man aus dem Fernsehen kennt, sage ich mal so. Aber ich muss, glaube ich, ganz klar sagen muss, es ist halt kein Ort, der nur für reiche Menschen gemacht ist, sondern wir haben das komplette Angebot hier im Hafen, von günstig Essen bis sehr teuer Essen, von günstig Shoppen, Souvenirs und dergleichen, bis hin zu wirklich hochpreisigen Marken. Also eigentlich für jeden was dabei. Und genau das ist auch das, was wichtig ist, glaube ich.
1: Wir sitzen jetzt ja hier am doch insgesamt recht vornehmen Yachthafen. Ich kenne das noch aus DDR-Zeiten, da war hier gar nichts gewesen. Jetzt so etwas Nobles hier, das ist eine enorme Entwicklung für Güdungsborn, ne?
2: Also es ist in den letzten 10 Jahren etliches passiert hier im Ort. Also es ist ja, wenn man so möchte, hier in der Hafengegend fast wie ein neuer Stadtteil entstanden von der Größe. Und es ist natürlich total toll, hier aufs Meer zu gucken, die Schiffe zu sehen. Es ist ein super Arbeitsort natürlich auch, wenn man jeden Tag hier sein kann, bei schönem Wetter, aber auch bei schlechtem Wetter im Winter, ganz wichtig. Selbst dann hat es eine total tolle Romantik, weil wenn der Wind pfeift, man sitzt hier auch wieder bei einer Currywurst und dann heißen Sanddorn oder ein Glühwein dazu. Es sind viele Gäste, die es sehr, sehr mögen und genießen.
1: Jetzt mal Hand aufs Herz, wie oft essen Sie Currywurst? Sie können es ja nicht jeden Tag essen, oder?
2: Ich könnte sie wahrscheinlich häufiger essen, als ich es mache, aber tatsächlich mache ich es im Schnitt einmal die Woche, weil ich halt auch sehen möchte, dass die Qualität auf dem Niveau ist, wie wir sie haben wollen.
0: Rutscht das Ding dir aus, gehst du dann nach Haus, voll Currywurst.
1: Ja, wenn Sie jetzt Heißhunger verspüren, dann geht es Ihnen genauso wie mir. Ich habe auch Lust auf die Wurst da oben und vor allem auf die Ostsee. Wenn Sie mögen, dann klicken Sie gern auf die ostseeferien.de, denn es gibt noch viel, viel mehr Ostseebäder in dieser Region, als wir heute vorstellen konnten. Zum Beispiel Rerik, westlich von Güdungsborn, sehr zu empfehlen. Markgrafenheide bis Graal-Müritz hoch, östlich von Rostock. Auch das sehr, sehr schöne Orte, die ich auf jeden Fall noch besuchen werde, hat mir auch Annette so versprochen. 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Die Welt mit den Ohren entdecken. Wir sind jetzt am Ende und stellen fest, das Reisen will uns eines lehren. Das Schönste bleibt, stets heimzukehren. In diesem Sinne verabschiede ich mich in den Sprachen der Welt, die Sie auch in den Ostseewäldern hören können. Ciao, au revoir, goodbye, adios, das wird ein Jahr, merhaba, shalom und natürlich tschüss. Das sagen uns auch die Leute, die wir heute hier trafen.
3: Ahoi und tschüss und kommt bald wieder ins Himmel, wieder in der Hafenstadt.
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3: Ahoi und tschüss und kommt bald wieder. Ja, kommt bald wieder.
1: Ahoi und tschüss, sage ich Ihnen auch. Ich habe die Sendung wie immer recherchiert und produziert, hoffentlich zu Ihrem großen Pläsier. Bleiben Sie schön reisefreudig, meine Damen und Herren, denn es gibt noch mindestens 1000 Orte in dieser Welt zu entdecken. In diesem Sinn, wie immer, bis bald.
8: Nie zu vergessen.

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1: 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Wie versprochen, in diesem Wochenende die Charts für 1962 und 1963. Lassen Sie uns heute anfangen mit 1962. Und wir stürzen uns gleich ins Vergnügen.

Hier sind die Top 10 für das Jahr 1963, die offiziellen deutschen Singlecharts, und wir stürzen uns jetzt ins Vergnügen mit Nana Mouskouri, Einmal weht der Südwind wieder, auf Platz 10. Auf Platz 9, Conny Frobes, Zwei kleine Italiener.

So, und jetzt kommen wir bei uns zu Platz 8. The Waikikis mit dem Hawaii-Tattoo. Ein wunderschöner Titel, den ich gar nicht kenne, aber ihn einfach mal als wunderschön bezeichnen möchte, hier am heutigen Freitag.

0: Dann kommen wir auf Platz 7 zu Pat Boone, Speedy Gonzales, die schnellste Maus von Mexiko.
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So, Speedy Gonzales, die schnellste Maus von Mexiko, hatten wir bei uns eben im Programm schon. Und jetzt gibt bei uns hier ein paar kleine Fernseherinnerungen an dieser Stelle.

Mina mit heißer Sand steht bei uns nun an. Und dann hätten wir noch den Platz Nummer 5 nach Platz Nummer 6. Joey D. und The Starlinkers mit Yeah Yeah. Na dann.

Und bei Yeah Yeah fallen mir die Beatles ein. Na klar, und die haben wir jetzt hier für Sie natürlich auch mit dabei. Natürlich mit Platten, die etwas besonders sind. Man muss es mal ganz ehrlich sagen.

Auf Platz 4 Petula Clark mit Monsieur. Und dann packen wir Platz 3 noch dazu. Nana Muscuri, die hatten wir ja heute schon mal mit Einmal weht der Südwind wieder. Jetzt singt sie bei uns Ich schau den weißen Wolken nach.

Und wir sind dann jetzt hier bei uns in der Treppchenposition. Da waren wir eben ja schon mit Ich schaue den weißen Wolken nach von Nana Mouskouri. Das war bei uns ja unser Bronzeplatz. Und jetzt kommen wir zum Silberplatz. Bob Moore mit Mexiko. Der Goldplatz und das Ganze ist auch wirklich ein Goldplatz wert. Gerhard Wendland mit Tanze mit mir in den Morgen.

Das waren bei uns die Charts des Jahres 1962. Die Charts waren geprägt von Gerhard Wendland, von Bob Moore, von Nana Mouskouri und von weiteren. Und mir hat es riesig Spaß gemacht, diese Sendung hier zu moderieren. Ich wünsche viel Spaß mit dem nachfolgenden Programm und sage bis bald. Sascha Tansky ist morgen da mit dem Jahre 1963.

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1: Josef Treuer. Die eigenen Gefühle ernst zu nehmen, ist im Hochsommer zentrales Thema. Selbstverständlich auch im DJ Music Club. Zwischen den Zeilen kann man schon herauslesen, dass auch die heutige Ausgabe dieses Kapitel aufschlägt. Und damit habe ich bereits drei Songs indirekt verraten, die in den nächsten zwei Stunden gespielt werden. Herzlich willkommen zu Ihren Neuheiten vom deutschen Schlagermarkt. Gäste dürfen wir auch begrüßen, so erwarten wir David Blabensteiner, Jarlene und auch Anita Hofmann. Mit ihrer neuen Single »Ein Kuss ohne Liebe« widmet sich die deutsche Sängerin Pia Sophie dem wohl zuvor erwähnten Wunsch nach

In der heutigen Zeit erscheinen Beziehungen oft unverbindlich. Pia Sophie schiebt dem einen Riegel vor. Ein Kuss ohne Liebe ist

offenbar für sie tabu. Liebe, Freiheit und unvergessliche Augenblicke, das sind die Zutaten für einen perfekten Sommertag. Auch für unseren nächsten Künstler. Bene Nova ist ein neuer Name im Schlagerbiss. Mit einem lebenslangen Sommer feiert er seinen Einstand und verspricht, einen perfekten Sommer nie enden zu lassen. Jedenfalls in Deutschland funktioniert der Song schon bestens.

Lust bekommen auf neue Veröffentlichungen mit Bene Nova? Den Auftakt hat er schon mal geschafft. Fred Jaklitsch, ihn kennt man noch bestens als Frontman der Seher. Die Band hat sich im vergangenen Jahr aufgelöst, aber die einzelnen Mitglieder sind musikalisch nach wie vor höchst aktiv. So auch Fred Jaklitsch. Mit seinem Projekt Mystic Alpine widmet er sich jetzt einem Thema, das untrennbar mit uns allen verbunden ist, dem Handy. Ich möchte Handy sein, ist eine Liebeserklärung sozusagen mit Seitenhieb.

0: Der neue Song von Mystic Alpine, ein Song für alle, die mehr Bildschirmzeit als Kuschelzeit haben. Bildschirmzeit macht süchtig. Ganz ehrlich, gefährlich scheint auch der neue Song von Anita Hofmann zu sein. Aber was macht ihn so gefährlich?
1: Das Gefährliche? Was glaubst du? Es geht um dieses besondere Kribbeln zwischen zwei Menschen. Man begegnet sich, versteht sich auf Anhieb und merkt plötzlich, da könnte vielleicht mehr draus werden. Ui, gefährlich. Aber gleichzeitig vermittelt der Song auch Leichtigkeit, Sommergefühle, einfach eine mega gute Zeit.
0: Musikalisch klingt der Song von Anita anders als viele ihrer bisherigen Songs.
1: Ja, ein Stück weit schon. Ich liebe es, musikalisch neugierig zu bleiben. Die Country-Elemente geben dem Song eben diese besondere Leichtigkeit. Zusammen mit dem Schlager entsteht etwas, das sofort Lust auf Sommer und Bewegung macht.
0: Anita verbindet hier Schlager und Country. Das gab's immer wieder mal für Anita Hofmann, ein Experiment.
1: Mich hat die Line-Dance-Szene inspiriert. Bei meinen Auftritten habe ich beobachtet, wie viele Menschen alleine sind oder ohne festen Tanzpartner kommen und trotzdem gemeinsam feiern und tanzen. Dieses Gemeinschaftsgefühl fand ich unglaublich schön. Und daraus ist die Idee für den Song entstanden.
0: Wir haben Anita auch gefragt, warum Line Dance gerade zu diesem Titel so gut passt.
1: Weil Line Dance Menschen verbindet. Jeder kann mitmachen, egal ob Single, Paar oder einfach nur Musikfan. Niemand steht am Rand. Genau dieses Gefühl von Gemeinschaft und Lebensfreude will ich mit meinem neuen Song verbreiten.
0: Für Anita Hofmann steckt in diesem Song alles drin, was einen guten Sommer eben ausmacht. Leichtigkeit, Lebensfreude, Gemeinschaft und ganz viel Bewegung. Mir gefällt's.

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Freddie Quinn hat seine Songs in den Erfolgsjahren oft in anderen Sprachen veröffentlicht. Freddie spricht 7 Sprachen fließend und er kann sich insgesamt in 12 Sprachen auch verständigen. Seine Nähe zur Country Music hat ihn in Amerika und in Kanada populär gemacht. Einige seiner Spielfilme spielen sogar in Kanada. In seiner langen Karriere waren Country Songs stets präsent und er moderierte zwischen 1982 und 1984 immerhin 8 Ausgaben der Fernsehsendung It's Country Time, in deren Johnny Nash, Emmylou Harris oder auch Jerry Lee Lewis auftraten. Die englische Version von Loreen wurde übrigens 1981 veröffentlicht. Bayerische Lebensfreude vermittelt der neue Song von Klaus Danner und er macht so richtig Lust aufs Wochenende.

Ich denke, der Mix aus Schlager, Reggae, Pop und bayerischem Dialekt, der passt ganz gut zu Klaus Danner. Es geht wieder zurück über den Brenner nach Südtirol. Klausen war kürzlich Schauplatz für ein brandneues Video von Sunrise. Es ist schon länger her, dass Sunrise ein Duett aufgenommen haben. Aber dieser Song schreit direkt danach und mit Graziano haben sie eine perfekte Wahl getroffen. Ende August sind Sunrise auch bei Immer wieder Sonntags eine absolute Premiere für die beiden Jungs, allerdings noch mit einem anderen Song. Die neue Single Una Notte Italiana hat der liebe Arno selbst geschrieben.

0: Also manche Männer, die brauchen 7 Kapitel, um zu kapieren, dass die Frau die Richtige ist. Jedenfalls, sie ist es. Herzlich willkommen, Charlene.
1: Hallo, ich freue mich sehr, dass ich bei dir sein kann.
0: Bist du auch ein Romanliebhaber?
1: Ja, sehr. Ich lese wahnsinnig gerne und das ist auch ein bisschen die Hookline von dem Song, denn ich glaube, bei jedem Buch, wenn man es anfängt zu lesen, vor allem wenn man gern liest, weiß man eigentlich noch ein paar Seiten schon. Wird es das Buch sein, wird man es zu Ende lesen oder nicht? Und so ist es, glaube ich, in einer Beziehung oder in einer Liebesgeschichte auch.
0: Dein Kapitel geht weiter, hört nicht bei Kapitel 7 auf.
1: Naja, das Kapitel 7 ist ja dann das Happy End. Also doch, da befinde ich mich schon noch drin.
0: Ja, ich meinte jetzt natürlich bezogen auf deine neueste Single. Du hast ja weitergearbeitet und was mir an dir gefällt, du verfolgst deinen Weg von Anfang an denselben. Du mischst nicht mit anderen Trends. Du willst nicht auf dem Happy-Schlager dich festsetzen, sondern du machst qualitative Schlagermusik.
1: Ja, es ist mir auch wahnsinnig wichtig, dass die Musik nach wie vor von meinem Herzen kommt und wenn ich dann ständig mich umentscheide, da bin ich gar nicht so. Ich bin schon eher ein konstanter Mensch und ich glaube, die Linie, die ich bisher verfolgt, mit der bin ich glücklich nach wie vor und deswegen soll es auch so bleiben.
0: Es gibt eine Besonderheit in deinen Songs und das zieht sich eigentlich schon durch die letzten Singles durch, dieses Orchestrale.
1: Ja, ich liebe das. Ich bin so ein Riesenstreicher-Fan. Also ich glaube, wenn man mir ins Wohnzimmer, so wie es früher mal war, so ein Streichorchester oder ein Streichquartett hinstellen würde, sie würde den ganzen Tag nur strahlen und noch glücklicher sein. Ich liebe den Sound einfach sehr.
0: Wie ist so die Zusammenarbeit mit deinem Orchester?
1: Ja, wir haben mit Band auch schon gespielt und das ist natürlich einmal toll. Da sind auch super Leute dabei, also ganz, ganz viele tolle Persönlichkeiten.
0: Also, wenn Sie sich nicht mehr ganz genau erinnern, vor knapp 2 Jahren war Charlene bei uns auf der Radio 2000 Bühne und hat die Menschen begeistert. Du bist auf den Bänken gestanden auch. Du hast da die Leute Lieder dir zuwerfen lassen und hast dann eingestimmt.
1: Ja, das ist also etwas, was ich ganz gerne mache. Das ist, ich nenne das My Jukebox. Da läuft eben der Beat und dann dürfen sich die Leute Lieder wünschen, weil darum geht es ja auch, gemeinsam zu musizieren und gemeinsam Spaß zu haben. Und das macht immer sehr viel Spaß und da passiert immer ganz viel, ganz vieles, mit dem man, das man gar nicht planen kann. Das ist auch lustig dann.

0: Charlene, wie schreibst du jetzt dein musikalisches Kapitel weiter mit dieser neuen Single?
1: Ja, wir planen ein Album und das sollte hoffentlich bald mal fertig werden. Wir investieren da ganz viel Zeit rein. Eine neue Single im Herbst gibt es dann auch wieder. Da arbeiten wir auch schon dran und jetzt im Sommer mal viel den Kopf frei bekommen und neue Texte schreiben, neue Musik machen.
0: Und viel Fernsehen. Wir haben dich kürzlich erst erlebt bei Immer wieder Sonntags, bei der Starnacht warst du mit dabei.
1: Ja, genau. Und ja, vielleicht folgen ja im Sommer noch ein paar Sachen. Schauen wir mal, lasst euch überraschen. Auf alle Fälle in meinen Social-Media-Kanälen gibt es immer Updates.
0: Ein Fernsehtermin steht zumindest fest in Österreich.
1: Genau, am 13.8. bin ich nämlich bei Studio 2 in Wien zu Besuch. Freue ich mich auch schon sehr.
0: Das finde ich eine großartige Sendung, denn dann kann man sich ein bisschen besser präsentieren. Da werden die Videos zugespielt. Man kann mit den Menschen über das persönliche Leben auch von dir sprechen, vielleicht auch ein bisschen was Privates erfahren. Ich finde die Sendung einfach großartig. Du hast ja das Glück, dass deine Mutter, die kommt ja aus Südafrika, glaube ich, dein Vater aus Österreich, du Kärntner. Wie lebt sich da?
1: Ja, eigentlich nicht viel anders als sonst. Also wir haben sicher viele Mentalitäten oder Dinge, die von meiner Mama irgendwie mitkommen, aber das passt alles ganz gut auch zu Österreich, die offene Mentalität. Also ich sehe da oft nicht so viel Unterschied, aber es ist halt einfach schön, so ein bisschen etwas Fremdes mit dabei zu haben. Ja.
0: Und wir freuen uns auf viel neue Musik, die dann doch irgendwann in einem Album mündet. Es ist ja der Hubert Molander, der die ganzen Songs für dich macht, auch zusammen mit einer deutschen Texterin. Und ich glaube, schreibst du auch schon ein bisschen mit?
1: Ja, also ich bin immer mit dabei. Also die Ideen, die kommen oft von der Anna auch, von der Frau vom Hubert und auch von mir. Ich versuche immer alles in so ein kleines Heftchen mitzuschreiben und das schicke ich dem Hubert dann immer wieder und da gewinnen wir gute Gedanken immer wieder draus und mir ist einfach wichtig, dass die Lieder auch irgendwo sich mit meinem Leben und mit meinem Weltbild irgendwie auch vereinen.
0: Wir wollen mehr von Charlene. Du willst es doch auch. Jedenfalls die neue Single stellen wir hier gerne vor. Dir toi toi toi und alles Gute für den weiteren Lebensweg.
1: Vielen lieben Dank, Josef. Danke, dass ich wieder bei euch sein habe dürfen.

Seine größten Erfolge hatte Michael Morgan im Duett mit seiner früheren Frau Rosanna Rocci. Als Solosänger hat es der Sänger aber immer schwer. Manchmal spür ich deinen Atem war da eine der wenigen Ausnahmen. Der Song war einer der Hits des Jahres 2005. Der absolute Schlager sind jetzt aktuell zwei sympathische Jungs aus dem Waldviertel in Niederösterreich. Schon sehr bald darf ich sie in dieser Sendung auch persönlich begrüßen, wenn sie singen »Wir sind alle keine Engel«, verzeiht man es ihnen gerne. Der neue Song der jungen Waldenstadt.

Viel kann ich Ihnen nicht erzählen über diesen Interpreten. Herbert Hoffmann scheint wohl in der Nähe von Wien zu leben. Auf seiner Homepage sind nur Singles abgebildet und auch in den sozialen Medien entdeckt man nicht wirklich Spannendes. Lieb mich noch ein letztes Mal heißt jedenfalls seine aktuelle Single. In den 90er Jahren geboren, entdeckte unsere nächste Interpretin schon früh ihre Leidenschaft für Musik. Seit 2020 steht Annemarie als Sängerin auf der Bühne und hat bereits über 10 Singles veröffentlicht. Eine Mischung aus Popschlager und sanften Elementen aus dem Country stärken ihre Marke als Sängerin. Verlieb mich grad ist die neue Single von Annemarie und erzählt die Geschichte zweier Menschen, die sich seit ihrer Kindheit kennen und plötzlich Gefühle füreinander entwickeln.

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1: Brandon Richard Flowers wurde 1981 in Henderson, Nevada geboren. Flowers wurde als das jüngste von 6 Kindern und als Sohn von schottisch-litauischen Eltern geboren. Brandon hatte das College früh abgebrochen, war für kurze Zeit Hotelpage in einem Casino-Hotel in Las Vegas. Musik faszinierte ihn von Anfang an. Lange Zeit war er denn auch Frontman, Sänger, Keyboarder und gelegentlich auch Bassist der Indie-Rock-Band The Killers. Als Brandon ein Oasis-Konzert besuchte, wusste er, dass er mehr wollte. 2002 trat er erstmals mit seinen Killers auf. Mehrere Singles und 2 Studioalben entstanden. Seit 2015 wurde es ruhig. Jetzt meldet sich Brandon Flowers als Solo-Interpret zurück mit einer ganz neuen Single, die da heißt Paradise und offenbar auch mit einem Genrewechsel. Unser Country-Tipp für diese Woche.

Ein mitreißender Popschlager über unausgesprochene Gefühle, Stolz und das aufregende Spiel zwischen Herz und Verstand. Das ist die neue Single von Alessa. Oft lohnt es sich also doch, zwischen den Zeilen zu lesen. Am 21. August erscheint ihr neues Album Spielerin, ein Album mit vielen persönlichen Geschichten. Herzlich willkommen zu einer weiteren Stunde mit neuer Musik und dem Besuch eines spannenden Gesprächspartners, David Blabensteiner. Liebe schreibt man mit A, naja, Matthias Eichner oder besser bekannt unter Tiroler Schmäh vertont damit gerade seine eigene Rechtschreibreform.

Wenn man Liebe mit Amore in den Kontext setzt, dann ist alles wieder in Ordnung. Tiroler Schmäh veröffentlicht das dazugehörige Debütalbum Unter meiner Haut im September. Bleiben wir in Tirol. Tirol ist und bleibt der Lebensmittelpunkt der ehemaligen Song Contest-Teilnehmerin Petra Frey. Regelmäßig meldet sie sich mit neuen Singles zurück. Ihre neueste, Für immer da, ist eine Hymne auf Beständigkeit, auf Vertrauen und das gemeinsame Abenteuer des Lebens. Solange die Liebe leuchtet, können Träume also auch wahr werden.

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0: Buonanotte e buon riposo.
1: Ponte Sesto, das ist die Sprache seiner Seele, kann man sagen, die von David Blabensteiner. Und nach 2 Jahren Pause ist er wieder mal bei uns auf Radio 2000 zu hören. Ich freue mich, dass du den Weg von Niederösterreich nach Tirol gefunden hast. Herzlich willkommen.
2: Danke, lieber Josef. Danke für die Einladung. Ich freue mich sehr, dass ich da sein darf.
1: Musik ist seine Seele, habe ich gesagt. Das ist deine Seele, denn du hast schon sehr, sehr früh angefangen, Musik zu machen. Du hast in der Anfangszeit sogar sakrale Musik gemacht, wenn mich nicht alles täuscht. Oder machst du das heute auch noch?
2: Mache ich noch wie vor, das stimmt. Und es ist für mich eine Möglichkeit, dass ich mich kompositorisch anders ausdrücken kann. Und man kann da Dinge machen und komponieren, die man in der Schlager- oder Unterhaltungsmusik eben nicht machen kann. Und das finde ich spannend eigentlich. Und ich bin ein spiritueller Mensch. Mir taugt Chorsingen sehr. Ich bin ein Chorleiter bei uns daheim. Da bin ich Organist. Und das hat einfach eine besondere Energie, wo man einfach mit vielen Menschen Musik macht und gemeinsam singt und den Glauben durch Musik bereichern kann. Und ich finde das eine total schöne Sache und es erfüllt mich einfach.
1: Orgel ist an und für sich ein sehr schwieriges Instrument und das hast du schon sehr früh begonnen zu spielen.
2: Genau, also parallel mit Klavier, also mit 10, 11 Jahren ungefähr habe ich angefangen. Und das ist auch eine lustige Geschichte, weil es war Zufall, dass ich Kirchenorgel auch spiele, weil der Mesner hat zu mir gesagt, weil ich war Ministrant zu der Zeit noch, also mit 10 Jahren, und hat der Mesner zu mir gesagt, David, der Organist hat aufgehört, ich habe einen Brief gerade gekriegt und ich muss jetzt bin ich der Organist und ich muss Orgel spielen. Und ich habe fast nie Orgel gespielt, ich habe ein bisschen Klavier gespielt, ein paar Monate vorher habe ich angefangen. Dann habe ich gesagt zum Herrn Mesner, ja, leider kann ich nicht viel spielen außer Marienlied. Segne du Maria oder sowas habe ich spielen können. Und dann wird die ganze Messe hindurch dann immer Segne du Maria, immer Strophen gespielt. Aber besser als gar nichts.
1: Ja, die Füße sind ja da auch ganz aktiv eingeschaltet.
2: Ja, genau. Also es sind nicht nur die Hände, sondern auch die Füße gefragt. Und das ist natürlich sehr schwierig. Also man braucht sehr viel Unabhängigkeit zwischen Händen und Füßen. Das ist wie bei einem Schlagzeuger, wenn man Schlagzeug spielt. Und ich habe Schlagzeug gelernt vorher. Von dem war das jetzt nicht so befremdlich. Aber es ist natürlich extrem schwierig und man muss da immer wieder üben, wie bei einer Sprache. Also man muss das immer wieder, dass man nicht vergisst oder nicht verlernt einfach.
1: David, du hast ja mir vorhin erzählt auch, dass du eigentlich sehr viel gemacht hast. Und für mich überraschend auch, dass du bei Musikantenstadl im Hintergrund mitgewirkt hast.
2: Ja, genau. Also ich war da oft im Studio dabei, da haben wir Chöre gesungen oder geklatscht und so für die Musiksendung, weil das wird immer im Hintergrund eingespielt, wenn die Sendung rennt. Und da war ich mit 16, 17 war ich da zum ersten Mal dabei. Und da war eben Wolfgang Lindner, der was auch die Band geleitet hat, jahrelang. Und der hat das Studio nämlich zufälligerweise in der Nähe von meinem Heimatort. Und da war ich bei ihm im Studio und das war eine super interessante

0: Über all die Jahre hast du auch sehr, sehr viele Lieder geschrieben. Ich habe gelesen, so um die 300 Songs und wenn nicht mehr, die jetzt mittlerweile schon existieren von dir, aber nicht nur für dich, sondern auch für viele andere. Unter anderem hast du jetzt kürzlich auch für eine Ikone der österreichischen Popmusik einen Song gemacht, für die Jazz Kitty.
1: Genau, also es ist schon das zweite Lied, was ich für sie schreiben habe dürfen und eben das Abschiedslied, weil sie nimmt jetzt keins mehr auf, hat das also ehrenvollerweise mir aufgetragen, dass ich das machen soll und das Lied heißt, wenn es Zeit wird für mich, dass ich gehe und das war ein Prozess jetzt, was sich die letzten 1,5 Jahre hingezogen hat, aber ich habe es also rasch fertig gemacht. Aber es war gut, dass wir so viel Zeit gehabt haben, weil sie hat auch ihre Zeit gebraucht, weil sie gesundheitlich wieder was war dazwischen. Und dann letztes Jahr im November hat sie es dann eingesungen und ich war der Erste, was sehr noch dürfen, über das Telefon und so. Und da habe ich kurz mit ihr geplaudert am Telefon und ich war wirklich zu Tränen gerührt, weil sie es einfach so, so super gesungen hat, von der Emotion her. Und ich habe nämlich auch versucht, dass ich ihre ganzen Hits verpacke in der Strophen und so. Also wenn man genau zuhört, erkennt man manche Lieder außer oder auch vom Titel halt und habe daraus eine Geschichte gemacht. Und ich habe vom Rhythmischen her, vom Musikalischen her, habe ich es angelehnt an ihren größten Hit, also Kränk dich nicht. Mit dem bin ich auch aufgewachsen, also von daher kenne ich die Jazz-Gitte und sie hat sogar bei uns in der Dorfdisco gesungen. Also da bin ich aber gerade erst auf die Welt gekommen. Mhm. Und so, und sie hat am selben Tag wie meine Oma Geburtstag, am 13. Mai. Und also gibt's irgendwie so Parallelen irgendwie, was ich auch irgendwie faszinierend finde und umso mehr habe ich mich gefreut, dass ich dann das Lied schreiben habe dürfen.
0: So viele schöne Erinnerungen verbinden den David jetzt auch mit der Jazz Kitty und wenn du einverstanden bist, wollen wir uns doch diesen Song, der aus deiner Feder stammt und ein Sammelsurium ist von ihren ganz großen Hits, zumindest inhaltlich, wollen wir uns das jetzt gemeinsam anhören. Einverstanden?
1: Sehr gern, sehr gern.

0: wenn es Zeit wird für mich, naja, mal schauen, ob wir die Jazz-Kitty dann in einigen Jahren doch noch auf der Bühne erleben. Peter Kraus macht das ja auch. Der will ja auch noch jetzt mit weit über 80 auf die Bühne rauf. Aber mal schauen, warten wir ab. David, du bist noch jung, du machst noch sehr viel Musik. Du hast ein neues Album mitgebracht und da gibt es auch wieder sehr viele Geschichten aus deinem Leben. Das ist ja mittlerweile auch so Tradition, so alle 2 Jahre ein Album zu machen.
1: Genau, also ich lasse mir immer 2 Jahre Zeit und dann fasse ich wieder alles zusammen, musikalisch, was ich erlebt habe, was mich bewegt hat in der Zeit. Und in dem Fall war es die Ponte Sisto. Weil die Ponte Sisto ist ja bekanntlich eine historische Brücke in Rom. Und ich war schon öfter auf Urlaub dort und eben vor 2 Jahren war ich mit meinem besten Freund auf Urlaub und wir haben so diskutiert, wie könnte mein nächstes Album heißen und so, oder was war ein cooler Name und so. Und wir haben so auf die Ponte Sisto hingeschaut und haben gesagt, eigentlich war das ein super Titel. Und weil Rom ja sehr schätze und überhaupt Italien allgemein. Und das Lied passt ja super, weil eben die Ponte Sisto führt ja zu dem Stadtteil Trastevere, wo ja das Partyviertel ist für die Jugend. Und das Lied ist ja dementsprechend, also ist ein Partylied, was aber gleichzeitig auch zum Nachdenken deswegen anregt, weil mir aufgefallen ist, dass Rom ja einer der ältesten Städte ist auf der Welt und so viel historisch so wertvoll ist und eine unglaubliche, unfassbare Geschichte hat. Und gleichzeitig gehen viele Menschen, egal ob alt oder jung, eigentlich an dem vorbei oder beachten das vielleicht gar nicht oder denken gar nicht drüber nach, was das eigentlich bedeutet, was man da sieht und so. Und machen halt Party halt. Also und das, was eher oberflächlich ist.
0: Den Ponte Vecchio, den kenne ich ja, der ist in Florenz. Ponte Sisto war ich noch nicht, wird einmal Zeit, dass auch ich mir Rom anschaue. Man, natürlich, klar, der Trevi-Brunnen und das ist für die Touristen das Aushängeschild, wahrscheinlich eines der Aushängeschilder neben dem Vatikan. Warst du im Vatikan auch, nehme ich an?
1: Ja, natürlich, ja. Also am Anfang vom Lied kommt ja sogar der Papst Franziskus vor. Da habe ich die erste Rede, was er als Papst gehalten hat, habe ich da heimlich geklaut von YouTube und habe es da eingebaut in das Lied, weil ich ein Fan bin vom Papst Franziskus und er ist ja leider genau auf meinen Geburtstag verstorben. Und da habe ich mir dann gedacht, das ist irgendwie so ein Zeichen oder irgendwie hat mich das inspiriert, dass ich eher Mai baue in einem Lied und ich habe mir gedacht, da passt das irgendwie gut. Und der Papst Franziskus war ja ein lustiger

0: abstander, sehr weltoffener. Und dann war doch, das passt super zu dem Lied.
1: Wir spielen jetzt ein anderes Lied aus dieser CD und du hast auch wunderschöne Balladen darauf. Einerseits mit der Tanja Trappel und mit der Christina Bruckner ein anderes. Und auch da arbeitest du dein Leben irgendwo auf.
0: Genau, also die Tanja und die Christina kenne ich schon länger. Wir machen Musik gemeinsam. Und durch das gemeinsame Musikmachen haben wir irgendwie die Idee gehabt, wir konnten gemeinsam ein Lied singen oder ein Lied schreiben. Und das hat sich dann ganz ungezwungen ergeben halt auch. Und es sind super Titel geworden. Und beide sind da sehr verschieden. Weil mit der Christina, da besingen wir eher unsere Familiengeschichte, was jeder für sich hat. Das haben wir dann kombiniert zu einem Lied. Eben, dass man, wenn man Familienstreitigkeiten hat, wieder zueinander findet. Also es ist kein klassisches Liebeslied eigentlich. Wenn man es zwei, dreimal hört, hört man es auch, dass das jetzt nicht unbedingt um eine Frau oder einen Mann geht, im Speziellen. Also, und mit der Tanja, so besingt man das Leben an sich, also den Moment, weil einfach das so wichtig ist, dass man im Moment lebt, was ja am schwierigsten ist letztendlich. Aber ich glaube, dass das für die Menschheit oder auch für den Menschen ganz wichtig ist, dass man Momente hat, wo man nicht zu viel nachdenkt und wo man einfach das Leben genießt und sie Druck lernt und nicht zu viel nachdenkt.
1: Augenblicke, die ein Leben verändern können, um das geht es in der Aufnahme von Tanja Trappel zusammen mit David Blabensteiner. Und dieses Duett, das möchte man jetzt uns ganz gerne anhören. Der Moment.

0: David Blabensteiner, seit Jahren ist er musikalisch unterwegs, immer wieder veröffentlicht er auch seine Erlebnisse. Einiges ist passiert in den letzten Jahren. Du bist auch selber viel auf Reisen. Machst du das gerne?
1: Sehr gerne sogar. Also wie jetzt in Innsbruck, ich genieße das so sehr, einmal was anderes sehen und

0: ich war jetzt ja schon öfter da, aber es ist so wichtig, dass man verreist, weil der Wolfgang Goethe hat ja schon gesagt, bei jeder Reise lernt man was, oder ist ein Lernprozess, und das stimmt auch wirklich, man lernt so viel über das Leben und man lernt auch andere Ansichten zu sehen, und abgesehen von den Sehenswürdigkeiten, aber auch als Mensch, weil jedes Land hat eine andere Kultur, oder auch jedes Bundesland teilweise in Österreich, wenn man bei Österreich bleibt, und da kann man einfach so viel Energie mitnehmen und so ganz andere Lebensweisen. Und das finde ich inspirierend und das bereichert den Menschen einfach.
1: Diese Bilder, die du eigentlich siehst, die inspirieren dich, und du schreibst die Songs sofort oder musst da ein bisschen Zeit vergehen? Wie läuft das bei dir so ab, wenn du ein Lied schreibst?
0: Es ist immer ganz verschieden, aber meistens ist es so, dass das erst im Nachhinein dann wirkt. Also ich sammle jetzt Eindrücke und erst Wochen später dann, wenn ich drüber nachdenke, oder auch nicht drüber nachdenke, wenn ich am Klavier sitze und improvisiere, dann fließt das alles mit ein. Und das braucht immer Zeit, dass es setzt. Aber es ist ganz verschieden. Es kann sein, dass mir in dem Moment dann irgendwas inspiriert und mir fällt was ein. Mhm. Aber meistens so, dass es eher später ist.
1: Ja. Mhm. Ja, schöne Momente, die wir auch wieder auf diesem neuen Album jetzt von ihm kennenlernen dürfen. Und es gibt ja darauf auch einen Song, der mir persönlich recht gut gefällt, weil er mich ein bisschen, sagen wir, ich bin ein bisschen ein kleiner Rock-Fan. Ich mag ganz gerne Midland, ich mag gerne Bon Jovi auch und sowas. Und das erinnert mich ein bisschen, diese Musik.
0: Es gefällt mir, dass du das sagst, weil ich bin auch voller Bon Jovi-Fan und das Lied ist ja vom Sound an dem angelehnt, so jetzt einmal. Oder es wollte so machen, auch das Gitarren-Solo, weil ich so ein Fan von Richie Sambora bin, der Bon Jovi-Gitarrist. Und Bon Jovi habe ich auch zweimal live gesehen. Ja, und zu dem Liedtitel passt es auch super, weil es soll ja einen aufwecken, sag ich jetzt einmal, oder eine Power geben. Weil der Titel heißt dann noch ganz oben, und da geht es darum, dass man ja Momente hat, wo man eben tief hat, es ist irgendwas passiert, beruflich, privat, und es ist dann immer schwierig, dass man aus dem wieder rauskommt manchmal, und da ist es immer gut, wenn man Freunde hat oder gute Musik, die was einem wieder aufbauen und wieder Perspektive geben.
1: Gab es so eine Situation für dich auch schon?
0: Ja, immer wieder. Das ist wie bei jedem Menschen. Man hat positive Phasen, wo alles klappt, wo alles positiv rennt. Und dann, von einem Tag am anderen, hast du dann Einschlag und einen Tiefschlag, und dann ist wieder ganz, alles ganz anders da. Und das kommt immer überraschend, und das geht an jeden so. Und mir passiert das genauso ständig wie andere Menschen. Ja.
1: Immer wieder aufstehen, Krone richten, weitergehen. Und das ist das Thema, das den Menschen eigentlich immer weitertreiben sollte auch. Was passiert jetzt in diesem Sommer mit dir noch?
0: Ich bin sehr viel live unterwegs mit meiner Partyband, die Donauprinzen. Da haben wir jetzt nächstes Jahr das 30-jährige Jubiläum. Also ich bin schon die vierte oder fünfte Generation, aber unser Chef ist noch dabei. Und da spielen wir auch Titel von mir, die bauen wir auch natürlich immer wieder ein. Und wir machen jetzt viel Zeltfeste und solche Sachen und so, das taugt uns sehr.
1: Und Videos machst du ja auch?
0: Ja, genau, also Musikvideos mache ich sehr gern für andere Musikkollegen, Kolleginnen. Das taugt mir auch, weil man lernt neue Leute kennen, und ich verstehe genau, was man als Sängerin, Sänger will. Und es macht mir riesen Spaß. Ja.
1: Ich danke dir, David, dass du den Weg wieder von Niederösterreich aus dem Waldviertel zu uns nach Südtirol gefunden hast. Ich wünsche dir alles, alles Gute für diesen Sommer, für diese Produktion, und dass du sehr lange noch so gute Texte schreibst und Kompositionen lieferst.
0: Danke, lieber Josef. Danke, dass ich da habe sein dürfen, und ich freue mich auf bald.

0: Grüß euch, da ist der Martin Morgen und ich freue mich schon, mein neues Album tierisch gut beim Josef vorstellen zu dürfen.
1: Heute kam eine Karte aus Südafrika von dir und deinem Romeo. Willst mich wohl ärgern, doch

Höchste Zeit, wieder eine junge Frauenstimme ertönen zu lassen. Neben ihren berühmten Eltern hat sie aber auch eine Stimme mit Wiedererkennungswert. Und die meisten Songs schreibt die 26-Jährige inzwischen selber. Die Rede ist von Marie Reim. Ihre neueste Single erzählt von einer besonderen Liebe, die keine Übersetzung braucht und alle sprachlichen Grenzen überwindet. Mit der Titelzeile allerdings habe ich persönlich ein Problem. Auf allen Sprachen sollte doch eher in allen Sprachen heißen. Vielleicht ist das aber auch das neue Deutsch. Da gefällt mir der Klammertitel schon deutlich besser. Te quiero, Marie Reim.

Auf allen Sprachen für mich persönlich der bisher beste Song von Marie Reim. Nähe und Selbstschutz, aber auch Sehnsucht und Entscheidung, das sind Themen der neuen Single von Kerstin Ott. Tausendmal Nein heißt sie und da geht es um das Gefühl, dass man weiß, dass eine Person einem nicht gut tut und doch bleibt da diese Anziehung, die Erinnerung an die Vertrautheit und die Versuchung, noch einmal schwach zu werden.

und vielleicht einmal ja. Die neue Single von Kerstin Ott. Vanessa Mai hat vor mehr als 10 Jahren unter Wolkenfrei ihre Laufbahn begonnen. Ihren bisher größten Hit hat ihr Dieter Bohlen geschrieben. Zum 10-jährigen Songjubiläum gibt es jetzt eine 10th Anniversary Edition ihres Hits Ich sterb für dich. Und damit sage ich danke fürs Dabeisein. Ich hoffe, die heutige Ausgabe hat Ihnen wieder Spaß gemacht. Sie haben Neues erfahren und Sie schalten sich wieder zu zum nächsten TJ Music Club. Bis dahin bleiben Sie gesund und bleiben Sie vor allem immer guter Laune. Ihr und euer Josef Treuer.

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0: Ja, es ist Clouseau. 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
1: Direkt.
0: Geil. 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